0: unentschieden, Hannover-Karlsruhe 2:2 und Bielefeld gegen St. Pauli ebenfalls 2:2. Das waren die Nachrichten. Das Wetter in Deutschland. In der Nacht wechselnd bewölkt, teilweise Regen oder Gewitter bei 18 bis 11 Grad. Tagsüber im Süden Regen, im Norden und Nordosten Schauer, sonst sonnig bei 18 bis 22 Grad. Am Sonntag Sonne und Wolken im Wechsel, im Süden sonnig bis 30 Grad und am Montag heiter bis 32 Grad. Es ist 2:03 Uhr.
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1: Um 3 Uhr mit Ronald Lessig. Erst in Brandenburg, dann Nordrhein-Westfalen und jetzt auch in Sachsen. In mehreren Bundesländern wurden Sprengobjekte an Umspannwerken gefunden. Die Behörden gehen von Sabotage aus. Am Abend wurden Funde unter anderem im Kreis Görlitz gemeldet. Aus der Nachrichtenredaktion Simone Kienzle.
2: Wie Sachsens Innenminister Schuster sagte, sind an 2 Orten in dem Bundesland 4 Objekte gesichert worden. Die Hinweise zu den Fundorten kamen aus einem Bekennerschreiben. Auch in Nordrhein-Westfalen und Brandenburg hatte es Angriffe auf Stromnetze gegeben. Die Polizei in NRW sucht nach einem 48-Jährigen, der Bekennerschreiben hinterlassen hat. In seiner Wohnung wurde Sprengstoff gefunden und sein Auto wurde beschlagnahmt. Bundesinnenminister Dobrindt sprach am Abend von Klimaextremismus. Man gehe von einem Einzeltäter aus.
1: Der Chef des Instituts der deutschen Wirtschaft Hüter warnt vor den Folgen einer AfD-Regierung in Sachsen-Anhalt. Die Zuwanderungspolitik der Partei sei ruinös, sagte der Ökonom der Rheinischen Post. Gerade Sachsen-Anhalt sei auf Fachkräfte aus dem Ausland angewiesen. Ohne Zuwanderung käme in 10 Jahren auf jeden Erwerbstätigen einer, der nicht arbeitet. Das werde das Land wirtschaftlich an die Wand fahren. Morgen wählt Sachsen-Anhalt einen neuen Landtag. Bei der UN-Vollversammlung ist ein Aufruf für neue Weltkarten beschlossen worden. Von den mehr als 160 Mitgliedstaaten stimmten nur die USA dagegen. Die neue Weltkarte bildet das tatsächliche Ausmaß von Ländern oder Kontinenten realistischer ab. Vor allem Afrika ist darauf etwas größer dargestellt, Länder wie Kanada, die USA oder Russland kleiner. Auf der bisher vor allem genutzten Mercator-Weltkarte werden Gebiete, die weit im Norden oder Süden der Weltkugel liegen, größer dargestellt, als sie im Vergleich zu anderen wirklich sind. Die Europäische Union plant strengere Regeln für Airbnb und andere Kurzzeitvermieter. Ziel ist, Wohnungsnot und explodierende Mietpreise in den Griff zu bekommen. Der Gesetzentwurf der EU sieht mehr Möglichkeiten für Kommunen vor, zum Beispiel Obergrenzen für Ferienwohnungen festzulegen. Verbote sollen der letzte Schritt sein. Metropolen wie Paris, Barcelona und Venedig sind bereits im Alleingang gegen Airbnb vorgegangen. In der Fußball-Bundesliga hat Stuttgart mit 4:1 gegen Köln gewonnen und in der zweiten Liga spielten Hannover-Karlsruhe 2:2 und Bielefeld-St. Pauli ebenfalls 2:2. Das waren die Nachrichten. Das Wetter in Deutschland. In der Nacht wechselnd bewölkt, teilweise Regen oder Gewitter bei 18 bis 11 Grad. Tagsüber im Süden Regen, im Norden Schauer, sonst sonnig, 18 bis 22 Grad und am Sonntag wechselhaft bis 30 Grad. Es ist 3:03 Uhr.
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1: Um 4 Uhr mit Ronald Lessig. Die Polizei hat jetzt auch in Sachsen Sprengvorrichtungen entdeckt, mit denen möglicherweise die Stromversorgung angegriffen werden sollte. Laut Landesinnenminister Schuster gab es Einsätze an 2 Umspannwerken in der Nähe von Bautzen. Aus der Nachrichtenredaktion Ramin Mufassagian.
2: Seit Anfang der Woche gibt es immer wieder Alarm wegen mutmaßlicher Sabotageversuche an der Stromversorgung. Auch in Hamm war die Polizei am Abend an einer Stromanlage in einem größeren Einsatz. Viele der Sabotageakte sollten wohl in Nordrhein-Westfalen stattfinden, unter anderem in Dormagen, Eschweiler und Weißweiler bei Aachen. Das war in einem Bekennerschreiben als weiterer Tatort genannt worden. Der Absender, ein Mann aus Gevelsberg, hatte die jüngsten Angriffe in Brandenburg und NRW für sich reklamiert. In seiner Wohnung fand die Polizei Sprengstoff, teilte NRW-Innenminister Reul mit. Der Verdächtige ist aktuell auf der Flucht.
1: Die US-Vermittler Witkoff und Kushner kommen am Sonntag in die ukrainische Hauptstadt Kiew. Das haben die Präsidenten Zelensky und Trump bestätigt. Die beiden Abgesandten wollen offenbar zuvor in Moskau mit Kreml-Chef Putin sprechen. Witkoff und Kushner sind in der Trump-Regierung für die Bemühungen um ein Ende des russischen Krieges gegen die Ukraine zuständig. Die Europäische Union plant strengere Regeln für Airbnb und andere Kurzzeitvermieter. Ziel ist es, in beliebten Städten die Wohnungsnot in den Griff zu bekommen. Aus der Nachrichtenreaktion Pierre Ritter.
3: Bisher gibt es nur einzelne Touristenhochburgen wie Barcelona, Paris oder Venedig, die sich gegen die zunehmende Vermietung von Wohnungen an Urlauber wehren. Aber bezahlbare Wohnungen sind gerade in Metropolen oft knapp. Ein entsprechender Gesetzentwurf dazu liegt der Nachrichtenagentur Reuters vor. Darin steht, wann es in Ordnung ist, den Wohnungsmarkt zu beschränken. Bevor allerdings Verbote kommen, schlägt die Kommission Obergrenzen fürs Vermieten oder Bestandsschutzregelungen vor.
1: Nach dem Willen der UN-Vollversammlung sollen ab sofort neue Weltkarten genutzt werden. Der Antrag von Togo und der Afrikanischen Union ist von mehr als 160 Staaten der Erde angenommen worden, nur die USA stimmten dagegen. Die neue Weltkarte bildet die Kontinente realistischer ab. Auf der bisher genutzten Mercator-Weltkarte sehen Gebiete weit im Norden und Süden größer aus, als sie tatsächlich sind. Auf der neuen ist zum Beispiel Afrika etwas größer. Grönland und die USA sehen kleiner aus. In der Fußball-Bundesliga hat Stuttgart mit 4:1 gegen Köln gewonnen und in der zweiten Liga spielten Hannover-Karlsruhe 2:2 und Bielefeld-St. Pauli ebenfalls 2:2. Das waren die Nachrichten. Das Wetter in Deutschland. Tagsüber im Süden Regen, im Norden und Nordosten Schauer, sonst sonnig bei 18 bis 22 Grad. Am Sonntag Sonne und Wolken im Wechsel bis 30 Grad und am Montag heiter bis 32 Grad. Es ist 4:03 Uhr.
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1: Um 5 Uhr mit Ronald Lessig. Die Polizei hat jetzt auch in Sachsen Sprengvorrichtungen entdeckt, mit denen möglicherweise die Stromversorgung angegriffen werden sollte. Laut Landesinnenminister Schuster gab es Einsätze an 2 Umspannwerken in der Nähe von Bautzen. Aus der Nachrichtenredaktion Ramin Mofassagian.
2: Seit Anfang der Woche gibt es immer wieder Alarm wegen mutmaßlicher Sabotageversuche an der Stromversorgung. Auch in Hamm war die Polizei am Abend an einer Stromanlage in einem größeren Einsatz. Viele der Sabotageakte sollten wohl in Nordrhein-Westfalen stattfinden, unter anderem in Dormagen, Eschweiler und Weißweiler bei Aachen. Das war in einem Bekennerschreiben als weiterer Tatort genannt worden. Der Absender, ein Mann aus Gevelsberg, hatte die jüngsten Angriffe in Brandenburg und NRW für sich reklamiert. In seiner Wohnung fand die Polizei Sprengstoff, teilte NRW-Innenminister Reul mit. Der Verdächtige ist aktuell auf der Flucht.
1: In Sachsen-Anhalt beenden die Parteien heute ihren Wahlkampf. Morgen wird in dem Bundesland ein neuer Landtag gewählt. Spitzenkandidaten und auch Bundesvorsitzende sind noch einmal auf Marktplätzen oder an Haustüren im Einsatz. Aus der Nachrichtenredaktion Martin Seiler.
3: Die Wahl in dem Bundesland wird in ganz Deutschland mit Spannung erwartet und auch andere europäische Länder verfolgen, was die Wahl bedeuten könnte. Denn die AfD liegt nach der letzten ARD-Umfrage deutlich in Führung und könnte die absolute Mehrheit im Magdeburger Landtag erreichen und dann allein regieren. Ministerpräsident Schulze von der CDU kämpft ums Weiterregieren. Seine bisherige Koalition mit SPD und FDP dürfte nach der Wahl aber Geschichte sein. Vor allem in Magdeburg gibt es heute auch Demonstrationen und Kundgebungen. So werden auf dem Domplatz tausende Menschen zu einem sogenannten Demokratiefestival erwartet.
1: Nach dem Willen der UN-Vollversammlung sollen ab sofort neue Weltkarten genutzt werden. Der Antrag von Togo und der Afrikanischen Union ist von mehr als 160 Staaten der Erde angenommen worden, nur die USA stimmten dagegen. Die neue Weltkarte bildet die Kontinente realistischer ab. Auf der bisher genutzten Mercator-Weltkarte sehen Gebiete weit im Norden und Süden größer aus, als sie tatsächlich sind. Auf der neuen ist zum Beispiel Afrika etwas größer. Grönland oder die USA sehen kleiner aus. In der Fußball-Bundesliga hat Stuttgart mit 4:1 gegen Köln gewonnen. In der zweiten Liga spielten Hannover-Karlsruhe 2:2 und Bielefeld-St. Pauli trennten sich ebenfalls 2:2. Und das waren die Nachrichten. Das Wetter in Deutschland. Tagsüber ganz im Süden Regen, im Norden und Nordosten Schauer, sonst mal sonnig, mal bewölkt, bei maximal 18 bis 22 Grad. Am Sonntag Sonne und Wolken im Wechsel, die Höchstwerte dann 19 bis 30 Grad. Und am Montag heiter bis wolkig, vereinzelt muss mit Schauern gerechnet werden, die Höchstwerte dann 21 bis 32 Grad. Die Zeit 5:03 Uhr.
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1: 6 Uhr. Ermittlungen wegen möglicher Sabotageakte auch in Sachsen. Vereinte Nationen stimmen für neue Weltkarte. Niederlage für deutsche Basketballfrauen in einem ersten WM-Spiel. Das Wetter, Sonne und Wolken im Wechsel, 19 bis 25 Grad. Mein Name ist Katrin Austermann. Guten Morgen. In Sachsen ermitteln die Behörden auch wegen möglicher Sabotageversuche an der Stromversorgung. An Umspannwerken wurden Sprengvorrichtungen entdeckt. Aus der Nachrichtenredaktion Simone Kienzle.
2: Wie Sachsens Innenminister Schuster sagte, sind an 2 Orten in dem Bundesland 4 Objekte gesichert worden. Die Hinweise zu den Fundorten kamen aus einem Bekennerschreiben. Auch in Nordrhein-Westfalen und Brandenburg hatte es Angriffe auf Stromnetze gegeben. Die Polizei in NRW sucht nach einem 48-Jährigen, der Bekennerschreiben hinterlassen hat. In seiner Wohnung wurde Sprengstoff gefunden und sein Auto wurde beschlagnahmt. Bundesinnenminister Dobrindt sprach am Abend von Klimaextremismus. Man gehe von einem Einzeltäter aus.
1: Weltkarten könnten schon bald etwas anders aussehen. Denn die Vollversammlung der Vereinten Nationen hat dafür gestimmt, dass die Karten besser die wirkliche Größe der Länder darstellen sollen. Bisher ist es so, dass die Staaten auf der nördlichen Erdhalbkugel größer dargestellt werden, etwa die USA und Russland. ARD-Korrespondent Martin Ganselmeier.
3: Es ist seit langem ein Anliegen der afrikanischen Staaten. Togo brachte deshalb mit Unterstützung der Afrikanischen Union eine Resolution in die UN-Vollversammlung, korrigiert die Weltkarte. Für die Resolution stimmte eine große Mehrheit von 164 Staaten. Und als einzige Nation stimmte die USA mit Nein. Die Resolution der UN-Vollversammlung ist rechtlich nicht bindend. Sie soll aber Regierungen in aller Welt motivieren, präzisere Weltkarten zu verwenden.
1: Das Kinderbuch Was tun, wenn ist das am schönsten gestaltete deutsche Kinderbuch des Jahres. Das hat die Stiftung Buchkunst in Frankfurt gestern Abend bekannt gegeben. Die Jury lobt das Werk von Laura Momo auf der Haar und Verena Hochleitner für leuchtende Neonfarben und stilistisch abwechslungsreiche Illustrationen. Fragen wie zum Beispiel, was tun, wenn man in einer Höhle eingeschlossen wird, würden lehrreich und unterhaltsam beantwortet. Auftaktniederlage für deutsche Basketballerinnen bei der Heim-WM in Berlin. Das Team musste sich Spanien klar geschlagen geben mit 53 zu 83. ARD-Sportreporter Armin Lehmann.
4: In der mit 13.000 Zuschauern, unter anderem Bundeskanzler Friedrich Merz, ausverkauften Arena fand das deutsche Team nie hinein in dieses Spiel. Die favorisierten Spanierinnen dominierten von Beginn an. Deutschland traf vorne wenig und hinten wurde schlecht verteidigt. So hatten die Spanierinnen bei aller Qualität auch insgesamt sehr leichtes Spiel und gewannen am Ende überaus deutlich. Das deutsche Team muss sich erheblich steigern, wenn es noch das Viertelfinale erreichen will.
1: Mit einem deutlichen Heimsieg für Stuttgart hat der 2. Spieltag der Fußball-Bundesliga begonnen. Das Team von Sebastian Hoeneß setzte sich mit 4:1 gegen Köln durch und verbesserte sich auf Platz 7. Köln ist 8. In der 2. Liga sind die beiden Freitagsspiele unentschieden ausgegangen. In den Partien Hannover-Karlsruhe und Bielefeld-St. Pauli stand es am Ende jeweils 2:2. Das waren die Nachrichten.
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5: Heute gibt's Sonne und Wolken und es wird trocken bleiben. Zum Abend hin gibt's immer weniger Wolken und dafür immer mehr Sonnenschein. Und der Wind hat auch wieder nachgelassen, aber einzelne starke Böen sind immer noch unterwegs. Temperaturen aktuell zwischen 13 und 17 Grad und die Höchstwerte heute 19 bis 25 Grad. Morgen am Sonntag viel Sonnenschein bei 21 bis 27 Grad und der Montag auch noch viel Sonne. Einzelne Schauer oder Gewitter sind dann aber nicht ausgeschlossen. Bis 32 Grad und am Dienstag dann dichte Wolken mit Regen, maximal 26 Grad.
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5: Wir haben nichts, keine Meldungen, gute Fahrt.
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5: Und auf geht's in den neuen Tag, in den Samstag. Guten Morgen allerseits und wir starten in diese Stunde mit einen ganzen Haufen Leute. Dave D, Dossi, Bicky, Mick und Titch.
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Die Heimat in mir. Ja, ist in mir eigentlich momentan das Bett, ne? Aber tja, ich bin derzeit auf Reisen sozusagen, ne? Die Heimat muss bis heute Abend auf mich warten. Jetzt erstmal in den Tag, ins Wochenende, der Samstagmorgen mit HR4, 6:15 Uhr. Kommen Sie gut raus.

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4: 6:30 Uhr, 6:30, 6:30.
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4: Heute gibt's Sonne und Wolken. Also die Sonne macht sich jetzt gerade startklar. Ne? Ist ja bald Sonnenaufgang. Und die Wolken, die kann man jetzt auch schon sehen. Und da wird sich auch nichts dran ändern. Also den ganzen Tag über Sonne, Wolken. Trocken wird es vor allem bleiben. Am Abend allerdings so ein paar weniger Wolken und dafür dann immer mehr Sonnenschein. Und was den Wind angeht von gestern, also das waren ja schon knackige stürmische Böen, das hat nachgelassen. Also ein paar stärkere Böen sind auch heute noch unterwegs, das war's dann. Aber Temperaturen aktuell in Kassel 13 Grad, in Fulda auch 13. Was haben wir denn sonst so? Marburg hätten wir 11 Grad, sehr frisch noch. Und Frankfurt unten im Süden 16 Grad. Die Höchstwerte heute 19 bis 25 Grad.
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4: Eine Meldung haben wir da, und zwar von der A3 Frankfurt Richtung Würzburg zwischen Aschaffenburg und Aschaffenburg-Ost. 2 Kilometer Stau. Und kommt gerade noch was. A44 Kassel Richtung Dortmund. Die ist zwischen Diemelstadt und Marsberg wegen Bauarbeiten bis Montagmorgen 5 Uhr gesperrt. Der Verkehr wird ab Diemelstadt über die B252 und B7 umgeleitet. Jetzt haben wir es aber.
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4: Brauchen Sie Geld? Wer kann das nicht gebrauchen? Ne? Hier gibt es jetzt ganz viel davon, leider nur musikalisch, ne? Von ABBA. Money, money, money.
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wird's in halb vier. 20 vor sieben. Samstag ist heute und es ist Stichtag. Also nicht nur heute, sondern überhaupt an diesem Wochenende. In Hünfeld, da trifft sich nämlich die deutschsprachige Näh- und Strickszene. Nicht? Also wer nähen und stricken kann, ist hier genau richtig. 700 Teilnehmer werden locker erwartet. Es gibt eine große Ausstellungsfläche und auch zahlreiche Workshops. Ne? Also selbst wenn Sie noch nicht nähen können, das aber können wollen, dann sind Sie hier auch genau richtig. Heute Abend ist dann die Stichtag-Party, so heißt es, Stichtag-Party im Museum Modern Art. Also da ist richtig was los. Es ist auch inzwischen ein fester Termin in der Kreativszene. Und da können Sie auch dazugehören, ne? In Hünfeld, im Lokschuppen, das Ganze von 10 bis 16 Uhr. Das mal so als kleiner Tipp fürs Wochenende für die Strick- und Nähfans.

10 vor 7, die Sonne geht auf, der Tag beginnt in diesen Minuten, ne? Und der soll ja auch recht schön werden, bis 25 Grad, also kuschelig, ja, so kann man in das Wochenende starten.

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4: 7 Uhr. Behörden in Sachsen ermitteln auch wegen möglicher Sabotageakte. Überschuss für Krankenkassen im ersten Halbjahr. Hanauer Oberbürgermeister Kaminski verabschiedet sich. Das Wetter teils sonnig, teils bewölkt, 19 bis 25 Grad. Mein Name ist Katrin Austermann. Guten Morgen. Auch in Sachsen ist offenbar ein Sabotageakt auf die Stromversorgung vorbereitet worden. Laut Innenminister Schuster wurden an zwei Orten bei Bautzen Sprengvorrichtungen an Umspannwerken gefunden. Ein Bekennerschreiben habe darauf hingewiesen. Aus der Nachrichtenredaktion Ramin Movasagian.
5: Seit Anfang der Woche gibt es immer wieder Alarm wegen mutmaßlicher Sabotageversuche an der Stromversorgung. Unter anderem in Dormagen, Eschweiler und Weißweiler bei Aachen. Das war in einem Bekennerschreiben als weiterer Tatort genannt worden. Der Absender, ein Mann aus Gevelsberg, hatte die jüngsten Angriffe in Brandenburg und NRW für sich reklamiert. In seiner Wohnung fand die Polizei Sprengstoff, teilte NRW-Innenminister Reul mit. Der Verdächtige ist aktuell auf der Flucht.
4: Die Krankenkassen melden einen Überschuss für die erste Jahreshälfte. Laut Gesundheitsministerium haben die gesetzlichen Kassen einen Plus von 2,6 Milliarden Euro gemacht und ihre Rücklagen auf 7,5 Milliarden Euro aufgefüllt. Gesundheitsminister Lehnemann sagte aber, das sei keine Entwarnung. Ein Spargesetz der Regierung bringt ab nächstem Jahr Ausgabenbremsen und höhere Zuzahlungen bei Medikamenten. In Hanau geht heute eine Ära offiziell zu Ende. Oberbürgermeister Kaminski von der SPD feiert beim Bürgerfest seinen Abschied. Er ist Hessens dienstältester OB. Nach 23 Jahren scheidet er Ende des Monats aus dem Amt aus. HR-Reporter Marcel Ronge.
6: Unter seiner Führung wurde die Hanauer Innenstadt grundlegend umgebaut. Herzstück ist das Forum am Freiheitsplatz. Der Umbau gilt als eines der größten Innenstadtprojekte Westdeutschlands seit dem Zweiten Weltkrieg und war anfangs durchaus umstritten. Ende September übernimmt sein bisheriger Stellvertreter und SPD-Parteikollege Maximilian Biri.
4: Die Vereinten Nationen haben dafür gestimmt, die Weltkarten zu ändern. Und zwar so, dass die Länder besser mit ihrer tatsächlichen Größe dargestellt werden. Auf den üblichen Weltkarten erscheinen die Flächen verzerrter, je weiter sie vom Äquator entfernt liegen. Gut 160 Staaten stimmten für den Antrag des afrikanischen Landes Togo, die Karten zu ändern. Die USA waren als einzige dagegen. Der UN-Beschluss ist nicht bindend, soll aber Karten weltweit verändern. Das deutsche Frauenbasketballteam hat zum Start in die Heim-WM eine deutliche Niederlage kassiert. In Berlin verlor die deutsche Auswahl gegen Spanien mit 53 zu 83. Schon heute Abend steht das zweite Gruppenspiel an, um 18 Uhr gegen Japan. Fußball-Bundesligist Stuttgart hat den zweiten Spieltag mit einem klaren Sieg eröffnet. Das Team setzte sich gestern Abend zu Hause gegen Köln durch mit 4 zu 1. ARD-Sportreporter Patrick Stricker.
7: Der VfB mit Beginn der Partie die bessere Mannschaft, teils hochkarätigen Chancen und dem 1 zu 0 durch Bilal El-Khanous kurz vor der Pause. Mitte der zweiten Halbzeit Stuttgart dann vor allem effizient und eiskalt. Grischa Prömel und Ermedin Demirovic machen aus wenigen Gelegenheiten zwei Tore. Köln verkürzt durch ein Stuttgarter Eigentor, doch der letzte Treffer zum 4:1 Endstand gelingt dem VfB durch einen satten Volleyschuss von Joscha Wagnumann.
4: In der zweiten Liga spielten Hannover Karlsruhe 2:2 und Bielefeld St. Pauli 2:2. Das waren die Nachrichten.
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8: Es gibt Sonne und Wolken und das geht auch den ganzen Tag so weiter. Es wird trocken bleiben und am Abend immer weniger Wolken tendenziell. Und dafür dann immer mehr Sonnenschein. Und der Wind hat auch nachgelassen. Es kann kann sein, dass es noch mal einzelne starke Böen gibt. Temperaturen momentan so zwischen 12 und 17 Grad. Die Höchstwerte heute 19 bis 25 Grad. Und morgen am Sonntag dann viel Sonne bei 21 bis 27 Grad. Am Montag auch noch viel Sonne. Ein paar Schauer oder Gewitter sind nicht ausgeschlossen. Bis 32 Grad am Montag. Und am Dienstag dann dichte Wolken, Regen, maximal 26 Grad.
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8: Vorsicht auf der A5 Frankfurt Richtung Kassel. Zwischen Frankfurt-Westhafen und Westkreuz Frankfurt liegen Reifenteile auf der Fahrbahn. Und Vorsicht auf der A5 Kassel Richtung Frankfurt. Zwischen Bad Homburger Kreuz und Nordwestkreuz Frankfurt liegen Reifenteile auf dem rechten Fahrstreifen. Und Vorsicht auf der A5 Kassel Richtung Frankfurt. Zwischen Nordwestkreuz Frankfurt und Westkreuz Frankfurt liegen Fahrzeugteile auf der Fahrbahn. A3 Frankfurt Richtung Würzburg, zwischen Aschaffenburg und Aschaffenburg-Ost 3 Kilometer Stau wegen einer Baustelle. A5 Frankfurt Richtung Kassel, zwischen Reiskirchener Dreieck und Grünberg 3 Kilometer Stau wegen einer Baustelle. Die Fahrbahn ist auf einen Fahrstreifen verengt. Und die A44 Kassel Richtung Dortmund ist zwischen Diemelstadt und Marsberg wegen Bauarbeiten bis Montagmorgen etwa 5 Uhr gesperrt. Der Verkehr wird ab Diemelstadt über die B252 und B7 umgeleitet.
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8: Ja, Samstagmorgen, es geht ins Wochenende und auch nach Massachusetts mit den Bee Gees. Schönen guten Morgen.
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0: Morgen, HR4 ist hier, Viertel nach sieben. Filmstar, roter Teppich, Premierenfieber, so ein Stückchen Hollywood. Also manche träumen ja von sowas, ne? Für Jan Bobke aus Hof Geismar im Kreis Kassel geht dieser Traum in Erfüllung. Und das ist schon was sehr Besonderes. Er hat nämlich das Down-Syndrom, auch bekannt als Trisomie 21. Und er wollte schon immer mal in einem großen Film mitspielen. Und das hat er jetzt auch geschafft. In dieser Woche war Premiere in Kassel. Und unser Reporter Michael Pschübiller war mit dabei.
1: Eigentlich fehlt nur noch der rote Teppich, der hier im Kasseler Cineplex ausgerollt wird. Für Jan Bobke ist es die ganz große Bühne. Auf diesen Augenblick hat der 46-Jährige aus Hof Geismar lange gewartet. Einmal in einem großen Kinofilm mitspielen.
2: Jan Bobke! Bist du hier? Da ist er!
3: Da ist er!
4: Großartig. Das ganze Drumherum, das hat Spaß gemacht. Das sind große Schauspieler, von denen sehr viel gelernt haben.
1: Der Film heißt Das gewisse Etwas und er erzählt die Geschichte einer Gruppe von Menschen, die wie Jan Bobke das sogenannte Down-Syndrom oder ein anderes Handicap haben. Diese Gruppe unternimmt eine Ferienreise.
5: Das ist Otto. Sagt alle Hallo zu Otto.
6: Hallo!
1: Was so unbeschwert beginnt, nimmt eine überraschende Wendung, als sich zwei Juwelendiebe in die Gruppe schummeln, um der Polizei zu entkommen.
7: Was ist jetzt der Plan?
8: Guck sie dir an und mach die nach.
7: Auf gar keinen Fall.
8: Halt die Klappe und tu so wie die.
7: Nö.
1: Jan Bobke spielt in dieser Filmkomödie an der Seite prominenter Schauspieler wie Max von der Gröben, bekannt aus Fuck You Goethe, die Rolle des Louis.
4: Der schimpft gerne. Der sagt die Wörter, die man eigentlich nicht sagen darf, aber ich hab's gemacht.
1: Louis ist eine tragende Rolle in diesem Film. In den Schoß gefallen ist sie Jan Bobke nicht. Er hat sich lange darauf vorbereitet, auch mit einer Ausbildung in der Kasseler Schule für darstellende Kunst. Eine bemerkenswerte Karriere für einen Menschen mit Handicap, findet Jans Mutter Beate.
9: Wir sind sehr stolz auf ihn und bewundern auch, wie gut er das macht. Ja, er kann viel.
1: Auch die Zuschauer der vollbesetzten Filmpremiere in Kassel sind begeistert.
10: Ganz ausgezeichnet. Hat mir sehr gut gefallen.
11: Ich bin begeistert. Mit welcher Lebensfreude die Behinderten auch gespielt haben. Ich glaube, die hatten sehr viel Spaß. Ein toller Film, der mich beeindruckt hat.
12: Der Film war richtig gut und Jan Bobke muss weitermachen.
1: Normalerweise arbeitet Jan Bobke in Hof Geismar in einer Gärtnerei der Diakonie. Aber nach dieser Premiere steht für ihn fest, das war bestimmt nicht sein letzter Film.
4: Wenn was geben sollte, würde ich nicht nein sagen, sondern ja.
0: Die große Bühne für Jan Bobke aus Hof Geismar. Er spielt mit im Film Das gewisse Etwas. Kann man jetzt im Kino sehen.

Roland Kaiser, mein Kompliment. Und ich komplimentiere auch, wenn Sie es schon geschafft haben, aufzustehen. Ist ja noch früh am Tag, ne? Noch dazu Wochenende, 7:23 Uhr. Guten Morgen.

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2: Um 7:30. Es gibt Sonnenschein und es gibt auch Wolken. Und so geht es auch den Tag über weiter. Trocken wird es bleiben. Zum Abend immer weniger Wolken und immer mehr Sonnenschein. Und Temperaturen momentan in Kassel 13 Grad, Bad Hersfeld 13, Gießen 13. Bevor es langweilig wird, Darmstadt 17 Grad. Höchstwerte heute 19 bis 25 Grad.
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2: Und da hätten wir die A3 Frankfurt Richtung Würzburg zwischen Aschaffenburg und Aschaffenburg-Ost. 2 Kilometer Stau wegen einer Baustelle. A5 Frankfurt Richtung Kassel zwischen Reiskirchener Dreieck und Grünberg. 6 Kilometer Stau wegen einer Baustelle. Der rechte Fahrstreifen ist gesperrt. Und die A44 Kassel Richtung Dortmund ist zwischen Diemelstadt und Marsberg wegen Bauarbeiten bis Montagmorgen etwa 5 Uhr gesperrt. Der Verkehr wird ab Diemelstadt über die B252 und B7 umgeleitet.
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2: Und mit dem Hund Boo. Das ist natürlich der von Lobo, ne? Me and you and a dog named Boo.
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0: Beatrice Egli in HR4 am Samstagmorgen um 7.44 Uhr. Erinnern Sie sich noch an die Europameisterschaft der Straßenbahnfahrer? Das war vor 2 Jahren. Da sind die besten Tram-Piloten gegeneinander angetreten. In Frankfurt waren das, haben wir auch drüber berichtet. Ja, und dieses Jahr gibt es diese Tram-EM wieder, und zwar in Warschau. Zum 12. Mal inzwischen, Tram-EM. Und die Mitarbeiter der Frankfurter Verkehrsbetriebe, die sind auch schon fleißig am Üben. Und Frankfurt ist auch die einzige deutsche Stadt, die sich für die Tram-EM qualifiziert hat. Der Druck ist also hoch, sagt Trainer Peter Schulz.
1: Ich war mit und bin so der Heilige Geist, der um das Team rumschwirrt mit allem, was ich machen kann. Das ist eine große Ehre für uns. Wir wollen im oberen Drittel mitspielen und wir wollen hochfliegen und geben für Frankfurt, für die VGF und für Deutschland einfach alles.
0: Ja, und geübt wird zum Beispiel punktgenaues Bremsen. Und auch lustige Disziplinen sind mit dabei, wie Straßenbahn-Memory. Das hat sich die VGF selbst ausgedacht. Da werden lauter Bilder an die Strecke gestellt und man muss sich die Reihenfolge merken. Das ist nicht die Lieblingsdisziplin von Tramfahrer Robin Hepp.
2: Meine Lieblingsdisziplin ist schon das Kegeln, so auf den Ball drauf zu fahren und dann was man so im Alltag nicht machen darf, auf ein Hindernis drauffahren, das macht schon am meisten Spaß.
0: Ja, da fahren die mit der Straßenbahn auf einen riesigen Gummiball und müssen damit 6 große Kegel umschmeißen. Achtung, und jetzt. Das macht Spaß. Ja, 3 Wochen haben die Hessen noch Zeit fürs Training.
2: Natürlich, umso näher es geht, ja, wird man aufgeregter, aber es gehört, denke ich, dazu. Also wir sind schon selbstbewusst, weil das ganze Training soll natürlich auch nicht umsonst gewesen sein. Also wir haben realistisch gesehen, Top 10 wäre schon sehr schön.
0: Ja, und am 19. September geht es dann los mit der Tram-EM. Frankfurt vertritt Deutschland unter 25 Teams in Warschau. Und welche Disziplinen und wie viele überhaupt Warschau austrägt, das ist gar nicht bekannt. Also man kann vorher nur auf Verdacht üben. Aber Tram-Bowling, ne, das war bisher immer dabei.

in der City. Ja, Sommer werden wir auch heute wieder haben. Und nicht nur in der City. Überall in Hessen mit viel Sonnenschein. Wolken gibt's auch, aber es bleibt trocken, sagt der Wetterbericht. Und bis 25 Grad. Schönen Samstag. 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
8: 8 Uhr. Ermittlungen wegen möglicher Sabotageakte auch in Sachsen. Erste Briefwahlunterlagen in den USA verschickt. Niederlage für deutsche Basketballfrauen im ersten WM-Spiel. Das Wetter: Sonne und Wolken im Wechsel, 19 bis 25 Grad. Mein Name ist Katrin Austermann. Guten Morgen. In Sachsen ermitteln die Behörden auch wegen möglicher Sabotageversuche an der Stromversorgung. An Umspannwerken wurden Sprengvorrichtungen entdeckt. Aus der Nachrichtenredaktion Simone Kienzle.
9: Wie Sachsens Innenminister Schuster sagte, sind an zwei Orten in dem Bundesland 4 Objekte gesichert worden. Die Hinweise zu den Fundorten kamen aus einem Bekennerschreiben. Auch in Nordrhein-Westfalen und Brandenburg hatte es Angriffe auf Stromnetze gegeben. Die Polizei in NRW sucht nach einem 48-Jährigen, der Bekennerschreiben hinterlassen hat. In seiner Wohnung wurde Sprengstoff gefunden und sein Auto wurde beschlagnahmt. Bundesinnenminister Dobrindt sprach am Abend von Klimaextremismus. Man gehe von einem Einzeltäter aus.
8: In den USA hat die Briefwahl für die Zwischenwahlen im November begonnen, trotz des anhaltenden Rechtsstreits um diese Abstimmungsmöglichkeit. Das zuständige Gremium im Bundesstaat North Carolina teilte mit, dass erste Wahlunterlagen verschickt wurden. Andere Staaten sollen in den nächsten Tagen folgen. Präsident Trump hatte die Regeln für die Briefwahl per Dekret verschärft. Er sieht ein Risiko für Wahlbetrug. Eine Richterin aus Boston hat das Dekret von Trump aber ausgesetzt. Aus einem Frankfurter Polizeirevier war im Juli eine Dienstwaffe verschwunden und nach Wochen wieder aufgetaucht. Das Waffenverschwinden ist kein Einzelfall. Laut Innenministerium hat es bei den Polizeibehörden des Bundes in den letzten 5 Jahren 33 Disziplinarverfahren wegen solcher Fälle gegeben. Nähere Angaben machte das Ministerium nicht. Wie viele Waffen wo genau verschwunden seien, das sei vertraulich. Im Rhein-Main-Gebiet werden heute tausende Fahrradfahrer erwartet. Bei der sogenannten Bike Night demonstrieren die Radler für bessere Radwege und gegen Lärm und Feinstaub. HR-Reporter Stefan Pommerenke.
10: Am Nachmittag gibt es Sternfahrten in Richtung Frankfurt von Bad Vilbel, Darmstadt oder Oberursel aus. Ganz offiziell startet die Bike Night dann ab 20 Uhr. Treffpunkt ist der Eiserne Steg am Mainkai. Nach einer kurzen Kundgebung geht's mit dem Fahrrad rund 2,5 Stunden durch die Stadt. Mit dabei sind auch lautstarke, rollende Musikanlagen auf Lastenrädern. Autofahrer müssen in der Frankfurter Innenstadt immer mal wieder mit kurzzeitig gesperrten Straßen rechnen.
8: Auftaktniederlage für deutsche Basketballerinnen bei der Heim-WM in Berlin. Das Team musste sich Spanien klar geschlagen geben mit 53 zu 83. ARD-Sportreporter Armin Lehmann.
11: In der mit 13.000 Zuschauern, unter anderem Bundeskanzler Friedrich Merz, ausverkauften Arena fand das deutsche Team nie hinein in dieses Spiel. Die favorisierten Spanierinnen dominierten von Beginn an. Deutschland traf vorne wenig und hinten wurde schlecht verteidigt. So hatten die Spanierinnen bei aller Qualität auch insgesamt sehr leichtes Spiel und gewannen am Ende überaus deutlich. Das deutsche Team muss sich erheblich steigern, wenn es noch das Viertelfinale erreichen will.
8: Mit einem deutlichen Heimsieg für Stuttgart hat der zweite Spieltag der Fußball-Bundesliga begonnen. Das Team von Sebastian Hoeneß setzte sich mit 4:1 gegen Köln durch. Die Ergebnisse der zweiten Liga: Hannover-Karlsruhe 2:2 und Bielefeld-St. Pauli auch 2:2. Das waren die Nachrichten.
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12: Es gibt Sonne und Wolken und es wird trocken bleiben. Heute zum Abend immer weniger Wolken und immer mehr Sonnenschein. Und die Temperaturen aktuell zwischen 14 und 17 Grad und die Höchstwerte heute 19 bis 25 Grad. Also angenehm. Morgen am Sonntag auch viel Sonne bei 21 bis 27 Grad. Am Montag dann noch viel Sonnenschein. Ein paar Schauer oder Gewitter können auch mal dabei sein. Bis 32 Grad. Und am Dienstag dann überwiegend dichte Wolken mit Regen, maximal 26 Grad.
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12: A5 Frankfurt Richtung Kassel zwischen Reiskirchener Dreieck und Grünberg. 5 Kilometer Stau wegen einer Baustelle. Der rechte Fahrstreifen ist gesperrt. Die A44 Kassel Richtung Dortmund ist zwischen Diemelstadt und Marsberg wegen Bauarbeiten bis Montagmorgen etwa 5 Uhr gesperrt. Der Verkehr wird ab Diemelstadt über die B252 und B7 umgeleitet. Und A49 Kassel Richtung Gießen zwischen Gudensberg und Fritzlar steht ein brennender PKW auf dem Standstreifen.
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12: Ja, schönes Wochenende wünsche ich Ihnen. Schönen Samstagmorgen und schön ist er ja und bleibt er auch. Also ein Sommersamstag und dazu passend Mango Jerry in the Summertime.
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0: Herbert Grönemeyer in HR4 am Samstagmorgen um 7:45. Mensch. Und jetzt geht es um einen Menschen, der heute in Hanau verabschiedet wird, der die Stadt über Jahrzehnte geprägt hat, nämlich Oberbürgermeister Klaus Kaminski. Seit 2003 steht er an der Spitze. Davor war er schon Bürgermeister, also insgesamt mehr als 30 Jahre in führender Verantwortung. Beim Bürgerfest sagt Hanau heute offiziell Danke dafür. Und Marcel Ronge, unser Reporter, über einen OB, der zwar geht, aber seiner Stadt wohl trotzdem erhalten bleibt.
1: Samstagmorgen auf dem Hanauer Wochenmarkt. Für Klaus Kaminski seit Jahrzehnten fast schon ein zweites Büro. Einkaufen, Leute treffen und nebenbei hören, was in der Stadt gerade gut oder schlecht läuft.
2: In den letzten 31 Jahren war das immer die Kombination aus Vergnügen am Einkauf in Kombination mit einer lebendigen Bürgersprechstunde. So. Und man erfährt hier unheimlich viel.
1: Heute ist für Kaminski allerdings kein ganz normaler Samstag. Beim Bürgerfest verabschiedet sich Hanau vom dienstältesten Oberbürgermeister in Hessen. Seit 2003 ist er im Amt, 23 Jahre. Davor war er schon 8 Jahre Bürgermeister. Mehr als 3 Jahrzehnte also, in denen Kaminski die Entwicklung der Stadt an entscheidender Stelle mitbestimmt hat. Vieles davon war zunächst heftig umstritten. Kaminski sagt, genau solche Entscheidungen gehören für ihn zum Amt.
2: Mein Verständnis von der Führung des Amtes war nie, man muss sich irgendwie durchverwalten und wenn man Glück hat, wird man wiedergewählt, sondern die Zeit, die man bekommt, das sind 6 Jahre, und dann ist der befristete Vertrag mit dem Volk zu Ende und es entscheidet neu, ob man weitermachen darf. Die muss man nutzen, man muss auch was riskieren.
1: Ein ziemlich selbstbewusstes Amtsverständnis und eines, das Hanau 23 Jahre lang geprägt hat. Wie sehr, zeigt vielleicht auch der Mann, der Kaminski jetzt beerbt, Maximilian Biri.
3: Also ich hatte jetzt die besondere Ehre, 3,5 Jahre als Stellvertreter direkt an der Seite von dem, wie ich in meinen bescheidenen Augen finde, besten Oberbürgermeister, den es in Hessen gibt, zu agieren und habe ganz, ganz viel gelernt von Klaus Kaminski.
1: Ein politischer Bruch ist mit diesem Wechsel eher nicht zu erwarten. Trotzdem endet für Kaminski Ende September eine ziemlich lange Lebensphase. Und ab Oktober will Kaminski weiter auf seinem Wochenmarkt einkaufen, nur die Rollen sind dann vertauscht. Aus dem OB wird dann wieder ein ganz normaler Bürger.
2: Ich glaube, ich werde es nicht vermissen, weil mir steht auch als Bürger zu, mich mit anderen Bürgern auszutauschen über all das, was die hier hinten im Rathaus richtig machen oder auch, was wir vielleicht ein bisschen kritisieren. Ich kann nur nicht mehr irgendwelche Versprechungen machen. Das ist bei mir nicht mehr drin.
1: Nach mehr als 30 Jahren im Rathaus, also raus aus dem Amt, aber ganz sicher nicht raus aus Hanau.
0: Der OB geht. Hanaus Oberbürgermeister Klaus Kaminski, der dienstälteste OB in Hessen, wird heute beim Bürgerfest verabschiedet.

Boniem. Elute. Siehste? Ja, sag ich auch. So, und jetzt aktuelle Musik in HR4 am Samstagmorgen von Simone und Charlie Brunner. Aus einem Guss.

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3: Um 8:30 Uhr. Sonne und Wolken gibt es heute und es wird trocken bleiben und zum Abend hin auch immer weniger Wolken, immer mehr Sonnenschein und der Wind hat auch wieder nachgelassen. Temperaturen aktuell in Kassel 15 Grad, Fulda 14, Gießen 13 und Frankfurt schon 18 Grad. Es geht auch noch weiter bergauf. Höchstwerte heute zwischen 19 und 25 Grad.
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3: A5 Frankfurt Richtung Kassel zwischen Reiskirchener Dreieck und Grünberg. 6 Kilometer Stau wegen einer Baustelle. Der rechte Fahrstreifen ist gesperrt. Und die A44 Kassel Richtung Dortmund ist zwischen Diemelstadt und Marsberg wegen Bauarbeiten bis Montagmorgen etwa 5 Uhr gesperrt. Der Verkehr wird ab Diemelstadt über die B252 und B7 umgeleitet.
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3: Und mit der Marina von Rocco Granata. Sein größter Erfolg wurde von seiner Plattenfirma damals nur als B-Seite veröffentlicht. Da haben die gar nicht erkannt, was in dem Titel steckt, ne? Was aus dem mal werden könnte, nämlich ein Millionenhit. Ja, aber die Hörer, die waren anderer Meinung und so wurde aus der B-Seite ein Top-Hit, ne?
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1: Tommy Steiner in HR4 am Samstagmorgen, 8.42 Uhr, die Eastside Gallery in Berlin. Bunte Kunstwerke auf dem Rest der Berliner Mauer, Touristenattraktion, kennt eigentlich fast jeder. Die Lincoln Wall in Darmstadt, die ist nicht ganz so bekannt, aber mindestens genauso bunt. Und viel abwechslungsreicher. Sie ist nämlich Deutschlands längste offizielle Graffiti-Mauer. Und jetzt am Wochenende kommen internationale Künstlerinnen und Künstler und gestalten sie komplett neu.
2: Der Rasenstreifen vor der 600 Meter langen Lärmschutzwand ist frisch gemäht. Vier junge Männer wuseln zwischen Farbeimern, Mülltüten, einem Farbsprühgerät und einem weißen Transporter herum und kratzen mit überdimensionalen Spachteln die vielen, vielen Schichten Sprühfarbe von der Wand.
3: Ein Jahrzehnt regelmäßige Bemalung einer Wand bleibt natürlich nicht spurlos vorbei und viele, viele Farbschichten sammeln sich an und durch die Wetterverhältnisse entstehen Blasen. Farbschichten liegen übereinander und ja, dann arbeitet die Wand, Frost, Hitze. Wir schauen gerade, dass wir so einen regelmäßigen Hintergrund haben, kratzen die Farbflächen ab und entsorgen die dann.
2: Benedikt ist einer der Aktiven beim ersten Sprühclub Lincoln Wall e.V. Ja, genau, ein ganz hochoffiziell eingetragener Verein kümmert sich um die Graffiti-Wand. Sprühen darf natürlich jeder, jederzeit. Mit dem Boot die Stadt Darmstadt, die gemeinsam mit dem Land Hessen diese Wand freigegeben hat. Sozialdezernentin Barbara Aktenis ist schon auch ein bisschen stolz auf dieses Projekt.
4: Die Idee ist von Jugendlichen hier aus Darmstadt ausgegangen, die gesagt haben, wir brauchen eine legale Sprühfläche. Und so haben wir jetzt hier die, ich glaube, schon längste zusammenhängende Fläche in Deutschland. Und die kann jederzeit mit bestimmten Regeln auch bemalt werden.
2: Seit ein paar Tagen allerdings ein bisschen eingeschränkt. Denn die 10. Lincoln Wall Jam steht bevor. 70 internationale Künstlerinnen und Künstler haben sich angemeldet, um an diesem Wochenende überdimensionale Sprühkunstwerke auf die riesige Fläche zu zaubern. Nicht nur die Buchstaben oder Zeichen, Tags, wie man sie auf Stromkästen oder Häuserwänden findet, sondern verblüffend realistisch. Sprühgemälde. Es gibt viel zu gucken, DJs werden auflegen, es gibt Live-Auftritte von Hip-Hopern und Rappern aus der Region und heute um 16.30 Uhr gibt es sogar eine Führung.
3: Eigentlich ist es gerade für Nicht-Szene-Leute interessant, einfach auch mal so zu sehen, wer wir so sind, denn wir sind eigentlich auch ganz normale Menschen. Man mag es kaum glauben. Uns vereint einfach ja, die Wand und die Kunst an der Wand.
1: Die Lincoln Wall in Darmstadt wird an diesem Wochenende komplett neu gestaltet von Graffiti-Künstlern. Und HR4-Reporterin Petra Demand hat schon mal vorbei und vorausgeschaut.
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0: tanzen soll man zu Agadu, haben die gesungen. Ja, ja, machen Sie ruhig, ne? Mir ist das noch zu früh, 8.52 Uhr haben wir es am Samstagmorgen. Außerdem müsste ich erst mal tanzen lernen, bevor ich damit anfange.
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3: 9 Uhr. Behörden in Sachsen ermitteln auch wegen möglicher Sabotageakte. USA starten neuen Vermittlungsversuch für Ukraine. Frankfurter Stiftung Buchkunst kürt schönstes Kinderbuch. Das Wetter teils sonnig, teils bewölkt, 19 bis 25 Grad. Mein Name ist Katrin Austermann. Guten Morgen. Nach wie vor fahnden die Behörden nach dem mutmaßlichen Täter, der für Sabotageversuche in Nordrhein-Westfalen und Brandenburg verantwortlich sein soll. Auch in Sachsen hat die Polizei Sprengvorrichtungen an Umspannwerken entdeckt. Aus der Nachrichtenredaktion Christoph Johansen.
4: Nach Angaben von Sachsens Innenminister Schuster hat die Polizei an zwei Fundorten vier Gegenstände gesichert. Die Polizeidirektion Görlitz hatte einen Einsatz nördlich von Bautzen bestätigt, zunächst aber keine Details genannt. Nach Medienberichten geht es um Umspannwerke im Lausitzer Braunkohletagebaugebiet. Zuvor hatte es schon mehrere Sabotageversuche gegen die Energieversorgung in Brandenburg und Nordrhein-Westfalen gegeben. Inzwischen fahndet die Polizei nach einem Verdächtigen. Hintergrund sind zwei Bekennerschreiben.
3: Die USA starten einen neuen Vermittlungsversuch im Ukraine-Krieg. Präsident Trump hat seinen Sondergesandten Witkoff und seinen Schwiegersohn Kushner nach Moskau und Kiew geschickt. Er sagte, sie hätten einen Vorschlag dabei, wie der Krieg beendet werden könnte. Der ukrainische Präsident Zelensky kündigte an, dass sein Land während der Gespräche auf Luftangriffe in Russland verzichten werde. Die üblichen Weltkarten zeigen vor allem die Länder auf der Nordhalbkugel größer, als sie wirklich sind. Künftig soll die Welt auf den Karten realistischer abgebildet werden. Das hat die Vollversammlung der Vereinten Nationen beschlossen in einem Aufruf. Aus der Nachrichtenredaktion Jan Busche.
5: Von den mehr als 160 Mitgliedstaaten der Erde stimmten nur die USA dagegen. 6 Länder enthielten sich. Die Resolution ruft Staaten und Organisationen dazu auf, künftig eine andere kartografische Darstellung zu nutzen. Diese Weltkarte bildet das tatsächliche Ausmaß von Ländern oder Kontinenten realistischer ab. Vor allem Afrika ist darauf etwas größer dargestellt, Länder wie Kanada, die USA oder Russland kleiner.
3: Das Kinderbuch »Was tun, wenn« ist das am schönsten gestaltete deutsche Kinderbuch des Jahres. Das hat die Stiftung Buchkunst in Frankfurt bekannt gegeben. Die Jury lobt das Werk von Laura Momo auf der Haar und Verena Hochleitner für leuchtende Neonfarben und stilistisch abwechslungsreiche Illustrationen. Fragen wie zum Beispiel »Was tun, wenn man in einer Höhle eingeschlossen wird« würden lehrreich und unterhaltsam beantwortet. Fußball-Bundesligist Stuttgart hat den zweiten Spieltag mit einem klaren Sieg eröffnet. Das Team setzte sich gestern Abend zu Hause gegen Köln durch mit 4:1. ARD-Sportreporter Patrick Stricker.
6: Der VfB mit Beginn der Partie die bessere Mannschaft, teils hochkarätigen Chancen und dem 1:0 durch Bilal El-Khanous kurz vor der Pause. Mitte der zweiten Halbzeit Stuttgart dann vor allem effizient und eiskalt. Grischa Prömel und Ermedin Demirovic machen aus wenigen Gelegenheiten 2 Tore. Köln verkürzt durch ein Stuttgarter Eigentor, doch der letzte Treffer zum 4:1 Endstand gelingt dem VfB durch einen satten Volleyschuss von Joscha Wagnumann.
3: In der zweiten Liga spielten Hannover Karlsruhe 2:2 und Bielefeld St. Pauli auch 2:2. Und die deutschen Basketballerinnen haben ihr WM-Auftaktspiel in Berlin verloren, 53:83 gegen Spanien. Das waren die Nachrichten.
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7: Statistik. Temperaturen und Niederschlagswerte. Höchsttemperaturen gestern in Schauenburg bei Kassel 23 Grad, Frankfurt 31. Tiefstemperaturen vergangene Nacht. Schauenburg 11, Frankfurt 16. Und von gestern früh bis heute früh fiel in Vielbrunn 0,4 mm Niederschlag, in Frankfurt 1 mm. Gießen 4,5 mm und Schauenburg ist Sieger mit 6,9 mm. Herzlichen Glückwunsch. Heute gibt es Sonne und Wolken und es wird trocken bleiben. Zum Abend immer weniger. Wolken, immer mehr Sonne. Temperaturen heute 19 bis 25 Grad und morgen am Sonntag viel Sonnenschein bei 21 bis, was habe ich denn da aufgeschrieben hier? Sauklaue. 27 Grad heißt das. 21 bis 27 Grad morgen. Am Montag auch wieder viel Sonne. Einzelne Schauer oder Gewitter sind nicht ausgeschlossen. Bis 32 Grad. Und am Dienstag dichte Wolken mit Regen bis maximal 26 Grad.
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7: Vorsicht auf der A60 Rüsselsheim Richtung Mainz. Zwischen Rüsselsheim-Königstetten und Rüsselsheim-Mitte liegt ein Plastikteil auf dem rechten Fahrstreifen. A7 Fulda Richtung Würzburg. Zwischen Fulda-Dreieck und Bad Brückenau-Volkers 3 Kilometer stockender Verkehr ab der Raststätte Utrichshausen. Und die A44... Kassel Richtung Dortmund ist zwischen Diemelstadt und Marsberg wegen Bauarbeiten bis Montagmorgen etwa 5 Uhr gesperrt. Der Verkehr wird ab Diemelstadt über die B252 und B7 umgeleitet.
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7: Und mit Wein aus Bordeaux. Nicht von mir, können Sie sich bei Mireille Mathieu bedanken.

0: HR4 am Wochenende, am Samstag. Ja, wir haben immer noch Sommer. Ne? Laut Meteorologen haben wir aber schon Herbst und laut Spinnen haben wir auch Herbst. Denn die Nächte werden kälter und da zieht es die Achtbeiner aus dem Garten hinein ins Haus. Also hat man zumindest den Eindruck, das stimmt aber gar nicht, sagt Spinnenexperte Dr. Peter Jäger vom Senckenberg Museum in Frankfurt. Vor allem die Hausspinne fühlt sich im Haus gar nicht zu Hause.
1: Hausspinnen mögen es bei uns in den Wohnungen eigentlich gar nicht so sehr. Die kommen wirklich nur aus Versehen rein. Manche machen da auch ihr Netz und dann merken sie irgendwie, ach mein Gott, hier ist ja gar nichts los, kein Futter, gar nichts. Und dann versterben sie meistens oder ziehen ihre Wege, wenn das Fenster offen ist, gehen wieder raus.
0: Tja, einige Exemplare, die kommen aber auch, um zu bleiben. Und da stellt sich dann die Frage, kann ich die vertreiben mit solchen Mittelchen wie gequetschten Kastanien oder Lavendel?
1: Wenn wir jetzt wirklich anfangen, sagen, was kann man denn gegen Spinnen machen, dann muss ich immer sagen, nichts.
0: Tja, und weil das so ist, greifen viele von uns zum Staubsauger. Schwupps, sind die Tierchen fort. Und die Angst ist da, dass sie aus dem Staubsaugerrohr irgendwann wieder rausgekrabbelt kommen.
1: Normalerweise werden ja die gegen diese gebogenen Enden geschleudert in diesem Schlauch. Und das ist so viel Stress, dass sie ihre Beine abwerfen bzw. verlieren. Das heißt, selbst wenn sie überleben würden, können sie gar nicht mehr so richtig rauskrabbeln. Ich habe dann auch mal in so einem vollen Staubsaugerbeutel versucht, eine Spinne zu finden. Die werden ja mit voller Gewalt in diese Staubmasse reingedrückt. Also das ist eine sichere Methode.
0: Ja, unangenehm. Spinnenfreunde nutzen natürlich lebenserhaltende Wege, eine Spinne aus dem Haus zu bekommen. Auch Dr. Jäger macht das.
1: Die klassische Methode mit dem Glas, Bierdeckel drunter oder was auch immer, Postkarte und dann raustragen und raussetzen ist wunderbar. Man kann sie auch drin lassen, wie gesagt. Ich lasse sie immer drin, beziehungsweise ich frage auch meine Frau, was willst du eher, Mückenstich oder ein Spinnennetz vorm Fenster als lebendes Moskitonetz? Ja, dann entscheidet sich mittlerweile für das Moskitonetz.
0: Tja, das würde dann aber auch davor schützen, dass die Spinnen gleich wieder reinkommen. Denn der Mythos sagt ja, wenn ich die rausbringe, die kommen dann wieder rein. Stimmt das denn überhaupt?
1: Also die Spinnen haben kein Navi-System. Wenn man sie jetzt wirklich rausträgt oder irgendwie in den Garten bringt oder in die Gartenhütte, dann werden sie nicht wieder zurückkommen.
0: Ja, und so droht dann auch keine Gefahr, dass der ungebetene Gast wiederkehrt, sagt der Spinnenexperte des Senckenberg-Museums in Frankfurt, Dr. Peter Jäger.

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2: Heute gibt es Sonne und Wolken und es wird trocken bleiben. Zum Abend hin immer weniger Wolken, immer mehr Sonne. Und die Temperaturen aktuell im Norden in Kassel 17 Grad, in der Mitte Marburg oder Fulda 15 Grad und im Süden in Frankfurt, da sind schon 19 Grad und es klettert noch ein bisschen weiter. Es geht rauf bis 25 Grad heute.
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2: A7 Fulda Richtung Würzburg. Zwischen Fulda Dreieck und Bad Brückenau-Volkers 3 Kilometer stockender Verkehr ab der Raststätte Utrichshausen. Die A44 Kassel Richtung Dortmund ist zwischen Diemelstadt und Marsberg wegen Bauarbeiten bis Montagmorgen etwa 5 Uhr gesperrt. Der Verkehr wird ab Diemelstadt über die B252 und B7 umgeleitet. Und A49 Kassel Richtung Gießen zwischen Wabern und Neuental 2 Kilometer Stau nach einem Auffahrunfall auf dem rechten Fahrstreifen.
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2: Haben Sie Interesse an einem Horoskop? Ja, kriegen Sie. Sogar vorgesungen. Ja, jetzt nicht abschalten, nein, nicht von mir. Um Gottes Willen, nein, von Harpo natürlich. Wenn ich singe, ist das ein Fall für den Europäischen Gerichtshof.
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1: So ein Blumenstrauß, ne? In bunten Farben, der so richtig strahlt. Das ist schon was Schönes. Egal, ob man aus dem eigenen Garten, vom Feld oder aus dem Blumenladen. Eines ist immer wichtig, möglichst lange soll er halten. Und wie das gelingt, erfahren wir jetzt von Nina Töne aus dem HR4-Team. Sie hat Tipps.
2: Die Wassertemperatur.
3: Kaltes Wasser hält Blumen länger frisch. Nee, Fehlanzeige. Das mögen die gar nicht. Je kleiner der Unterschied zwischen Wasser- und Raumtemperatur, desto besser. Also lauwarmes Wasser nehmen und die Blumen sind glücklich. Sauberes, abgestandenes Regenwasser oder abgestandenes Wasser aus dem Wasserkocher ist besonders gut, da es nur wenig Mineralien enthält, die die Wasseraufnahme stören könnten.
2: Der Schnittzeitpunkt
3: ist echt wichtig. Besonders, wenn es draußen heiß ist, da schneiden wir die Blümchen am besten morgens oder abends. Dann sind sie noch schön feucht vom Tau und ordentlich wassergesättigt. Das sorgt dafür, dass die Blumen lange frisch bleiben und auch schöner aussehen in der Vase.
2: Der Standort.
3: Obst und Gemüse als direkte Nachbarn vom Blumenstrauß, das ist eine ganz schlechte Idee. Der Grund? Tomaten, Bananen oder Äpfel produzieren das Reifegas Ethylen und das lässt Blumen schneller welken. Wer jetzt sagt, naja, ich will aber, dass meine Blumen schnell blühen, der kann das natürlich für sich nutzen.

Ja, aktuelle Meldung aus dem Verkehrszentrum. Vorsicht im Rheingau-Taunus-Kreis auf der Scheidertalstraße. Zwischen Wingsbach und Hahn, da sind Rinder auf der Fahrbahn. Aufpassen bitte.

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1: Kannst du auch so hoch singen?
0: Nee, ich habe eben schon gesagt, singen, das sollte ich lieber nicht tun. Das ich ist auch gefährlich. Nicht. Das senkt die Einschaltquote, das ist immer schade, sowas. Oder wir singen beide zusammen.
1: Wollte ich gerade sagen, wir zwei zusammen ein schönes Duett.
0: Das könnte dann durch die Decke gehen, die
1: Einschaltquote. Ja, weil Minus mal Minus ergibt Plus, weißt du doch.
0: Ja. Aber vielleicht sollten wir das vorher erstmal üben. Das machen wir beim nächsten Mal.
1: Komm.
0: Diane Steffens macht gleich weiter. Den Vormittag hier in HF4, hier, damit das hier mal gesittet weitergeht. Ne?
1: Ich öle meine Stimmbänder.
0: Du willst unbedingt, dass wir singen, oder was?
1: Ja, aber mach erstmal das Mikrofon aus, das muss keiner hören.
0: Nee, komm, also ich sag jetzt schon mal Tschüss, ne? Das war der Samstagmorgen mit Michael Mayer. Und jetzt singen wir zusammen, also 3, 4. Ach, schade, jetzt ist die Zeit rum, das ist schade.
1: Das stimmt doch gar nicht, das hast du extra gemacht.
0: Ruhig
1: du
0: jetzt.
1: Willst nicht singen.
0: Ruhig jetzt.

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7: 10 Uhr. EU-Länder blicken mit Spannung auf Landtagswahl in Sachsen-Anhalt. Ermittlungen wegen möglicher Sabotageakte auch in Sachsen. Hanauer OB Kaminski verabschiedet sich. Das Wetter: Sonne und Wolken im Wechsel, 19 bis 25 Grad. Mein Name ist Katrin Austermann. Morgen wird in Sachsen-Anhalt gewählt und dabei dürfte die AfD aller Voraussicht nach stärkste Kraft werden. Deshalb wird die Wahl auch in anderen EU-Ländern beobachtet und es gibt vorsichtige, themenabhängige Sorgen. Aus Brüssel Katrin Schmidt.
8: Besonders was die Russland- und Ukraine-Politik angeht, schauen etwa Polen oder auch die baltischen Staaten genauer hin. Die AfD fordert hier ja einen Kurswechsel und lehnt weite Teile der europäischen Ukraine-Unterstützung ab. Das sorgt natürlich gerade in Osteuropa für Sorge, denn Deutschland ist aktuell der Hauptunterstützer der Ukraine in Europa. Zwar würde auch ein AfD-Ministerpräsident in Sachsen-Anhalt keine Außenpolitik machen, aber er könnte die Debatten in Deutschland stärker beeinflussen.
7: Aus Sachsen melden die Behörden einen weiteren Fall mutmaßlicher Sabotage an der Stromversorgung. Innenminister Schuster sagte, an 2 Orten bei Bautzen seien Sprengvorrichtungen an Umspannwerken entdeckt worden. Vorher sei ein Bekennerschreiben dazu eingegangen. Auch in Brandenburg und Nordrhein-Westfalen hatte es Angriffe und Sabotageversuche auf die Strominfrastruktur gegeben. Die Behörden fahnden in diesem Zusammenhang zurzeit nach einem 48 Jahre alten Mann aus dem Ruhrgebiet. In den USA hat die Briefwahl für die Zwischenwahlen im November begonnen, trotz des anhaltenden Rechtsstreits um diese Abstimmungsmöglichkeit. Das zuständige Gremium im Bundesstaat North Carolina teilte mit, dass erste Wahlunterlagen verschickt wurden. Andere Staaten sollen in den nächsten Tagen folgen. Präsident Trump hatte die Regeln für die Briefwahl per Dekret verschärft. Er sieht ein Risiko für Wahlbetrug. Eine Richterin aus Boston hat das Dekret von Trump aber ausgesetzt. In Hanau geht heute eine Ära offiziell zu Ende. Oberbürgermeister Kaminski von der SPD feiert beim Bürgerfest seinen Abschied. Er ist Hessens dienstältester OB. Nach 23 Jahren scheidet er Ende des Monats aus dem Amt. HR-Reporter Marcel Ronge.
9: Unter seiner Führung wurde die Hanauer Innenstadt grundlegend umgebaut. Herzstück ist das Forum am Freiheitsplatz. Der Umbau gilt als eines der größten Innenstadtprojekte Westdeutschlands seit dem Zweiten Weltkrieg und war anfangs durchaus umstritten. Ende September übernimmt sein bisheriger Stellvertreter und SPD-Parteikollege Maximilian Bieri.
7: Die Vereinten Nationen haben dafür gestimmt, die Weltkarten zu ändern. Und zwar so, dass die Länder besser mit ihrer tatsächlichen Größe dargestellt werden. Auf den üblichen Weltkarten erscheinen die Flächen verzerrter, je weiter sie vom Äquator entfernt liegen. Gut 160 Staaten stimmten für den Antrag des afrikanischen Landes Togo. Die USA waren als einzige dagegen. In der zweiten Fußball-Bundesliga spielt Darmstadt 98 heute beim 1. FC Kaiserslautern. Anpfiff ist um 13 Uhr. HR-Sportreporter Matthias Merkett.
10: Die Favoritenrolle haben die Lauterer, die den weitaus besseren Saisonstart hatten als die Lilien. Aber Darmstadts Trainer Florian Kohfeldt sagte, er verspürt große Vorfreude, gegen diese starke Mannschaft zu spielen. Kohfeldt will mit seiner Mannschaft nach dem personellen Umbruch im Sommer in Lautern den nächsten Schritt machen und Punkte holen vor mindestens 44.000 Fans, um eben auch den letzten Tabellenplatz zu verlassen.
7: Das waren die Nachrichten.
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11: Wolken und Sonne teilen sich heute den Himmel über Hessen. Und in Nordhessen, da kann es vereinzelt mal ein bisschen regnen, muss aber nicht. Gegen Abend wird es dann überall immer sonniger. Und die Höchstwerte bis 19 Grad werden es an der Diemel und bis 25 an Rhein und Main. Morgen der Sonntag, viel Sonnenschein, ein paar Schleierwolken bis 27 Grad. Der Montag, viel Sonne, ein paar Wolken. Auch am Montag kann es ein paar einzelne Schauer oder Gewitter geben. 25 bis 32 Grad.
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11: Da haben wir die A7, Fulda Richtung Würzburg, zwischen Fulda, Dreieck und Bad Brückenau-Volkers. 4 Kilometer Stau ab der Raststätte Utrichshausen. Die A44 Kassel Richtung Dortmund ist zwischen Diemelstadt und Marsberg wegen Bauarbeiten bis Montagmorgen etwa 5 Uhr gesperrt. Der Verkehr wird ab Diemelstadt über die B252 und die B7 umgeleitet. Und die A49 Kassel Richtung Gießen zwischen Wabern und Neuental 2 Kilometer Stau nach einem Auffahrunfall auf dem rechten Fahrstreifen.
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11: Ja, bis Oktober blühen sie noch so ungefähr, die Sonnenblumen auf unseren Feldern. Aber dieses Jahr ist ja alles ein bisschen früher und es war sehr, sehr trocken. Zum großen Teil sind sie deshalb auch schon braun und die Sonnenblumenkerne werden schon geerntet oder sind es sogar schon. Also deshalb hier ganz frisch, gelb strahlend und in voller Blüte die Sunflower.
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0: Gemeinsam statt einsam, auch im hohen Alter. Das ist ja ein wunderschönes Motto und wird zum Glück auch immer mehr zum Trend. Senioren-WGs gibt es ja oder auch gemeinschaftliche Wohnprojekte. Und viele wollen ja auch im hohen Alter möglichst lange in den eigenen vier Wänden leben und nicht alleine sein. In einem Ortsteil von Gladenbach ist jetzt der erste Pflegebauernhof Hessens entstanden. Da gibt es also zur WG auch noch Tiere und Landwirtschaft obendrauf. HR4-Reporterin Anna Spieß war schon mal dort.
1: Altes Fachwerk, ein Meer aus Sonnenblumen und ein großer Garten mit Beeten, Sträuchern und Hühnern. Das alles strahlt einem entgegen, wenn man den Hof Schönwasser in Gladenbach-Diedenshausen betritt. Hier hat Familie Kiefer vor 3 Jahren einen alten Bauernhof aufgekauft und daraus ein neues Wohn- und Pflegeprojekt gemacht, berichtet Josephine Kiefer.
2: Also wir als Familie sind in den ehemaligen Schweinestall gezogen im Oktober 24 und ab Mai 24 ging es mit dem großen Bereich los. Also wir haben einen ehemaligen Bullenstall, eine große Scheune, die alle Gebäudeteile eigentlich verbindet und so das Herzstück, auch das älteste Gebäude auf dem Grundstück ist. Und einen ehemaligen Pferdestall. Es ist jetzt so, dass eine WG fertiggestellt ist.
1: WG heißt, jede Bewohnerin, jeder Bewohner hat sein eigenes Zimmer, was individuell eingerichtet werden kann. Im Speiseraum mit integrierter Küche kann selbst gekocht werden. Alles ist barrierefrei, hell und gemütlich. 12 Menschen können hier wohnen. Die ersten 6 sind jetzt Anfang September eingezogen. Damit das Konzept aufgeht, ist ein neu gegründeter Pflegedienst angeschlossen. Die Gesamtkosten für Miete und Pflege orientieren sich mit rund 3.000 Euro im Monat an einem Platz im Pflegeheim. Ein älterer Mann berichtet, dass er selbst immer auf einem Bauernhof gelebt und gearbeitet hat. Ihm scheint es hier zu gefallen. Alte Erinnerungen werden wach. Josephine Kiefer nimmt ihn und seinen neuen Mitbewohner mit zum Hühnerfüttern.
3: Dann schütte ich mal das Futter rein. Da freuen sie sich. Die haben noch kein Frühstück bekommen.
4: Aha.
3: So wie du. Ich habe extra gewartet.
4: Oh.
1: Uschi Runzheimer kommt aus Diedenshausen, hat das Projekt von Anfang an mitverfolgt und jetzt ihre Mutter aus einem Pflegeheim hier auf den Hof geholt. Sie freut sich,
5: dass das hier eher ein familiärer Kontext ist, der Umgang und auch wie man jetzt hier im Speisesaal ist und so weiter. Ne? Ich könnte hier zum Beispiel aus meinem Garten was mitbringen und hier guck mal, ich habe einen schönen dicken Kürbis, da könnt ihr vielleicht mal was draus kochen. Ja, oder man kann auch mal was anbieten hier. Ne? Es ist eine sehr offene, kreative Möglichkeit hier.
1: Uschi hofft, dass ihre Mutter hier gut ankommen wird. Ende des Jahres soll dann noch die zweite WG mit 12 weiteren Plätzen fertig werden, sodass sich der Bauernhof immer mehr mit Leben füllt.
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7: Ich liebe im Radio das Wunschkonzert. Erstens, weil es nicht so grässlich an den Nerven zerrt. Zweitens, weil die Radioleute dann spielen, was wir wollen. Und nicht nur das, was sie meinen, dass wir hören sollen. Und zum Dritten, und das ist für mich das Schönste daran, weil man alle lieben Zeitgenossen grüßen kann. Ich grüße Klaus-Dieter in Lohne, meinen Zahnarzt und Mama Leone, Karl-Heinz Gieseler, Engelchen Susi und den dritten Mann und meinen inneren Schweinehund. Ich grüße meinen Onkel in Xanten, seinen Neffen und dessen Erbtanten, das Finanzamt in Daun, alle molligen Frauen und auch sonst alle lieben Verwandten. Wo eine öffentliche Fernsehsendung ist, da setze ich mich ganz vorn ins Publikum mit Arg und List. Nicht, weil ich dort besser sehen kann, was da passiert, oder weil die Sendung mich so maßlos fasziniert. Nein, da vorne, da kommt man ins Bild von Zeit zu Zeit. Und dann springe ich auf und winke und ganz Deutschland weiß Bescheid. Ich grüße Frau Wietjes auf Waldrum, Bernd beim Bund, die Zeit ist ja bald rum. Und dann grüße ich noch die Mutter der Nation und die Zeitansage im Telefon. Dina, Rosi und Kiki aus Schwerte, Trutchen, Ingeborg, Elmer und Gerte, Dicker Bärchen und Maus und die Oma zu Haus und die Schwägerin Dagmar in Lehrte. Ich lasse auch keine Straßenumfrage aus, na, da zieh ich dann vom Leder und die Sau lass ich raus. Und im Eifer packe ich mir dann das Mikrofon und dann kriegen es Regierung und Opposition. Und das Schachern und das Schummeln, das verurteile ich scharf. Und wenn ich außerdem noch eben etwas sagen darf, ich grüße Nachtschwester Brigitta und den ersten FC in Salzgitter, die freiwillige Feuerwehr der Männer, und die Wüste Gabi und den kleinen Mann empor. Ich grüße Ivanka und Sergej in Neustadt am Rübenberge und den TÜV in Berlin und die Engeln in Wien und Schneewittchen und die 7 Zwerge. Alle in West und Ost, die

Das ist für mich so ein absolutes Mama-Lied, weil als das rausgekommen ist, meine Mutter, die hat sich sofort die Platte gekauft. Und da lief das im Hause Steffens rauf und runter und war natürlich auch ein Platz 1 bei uns in Deutschland.

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3: Um 10.31 Uhr bitte Vorsicht auf der A3 Köln Richtung Frankfurt zwischen Bad Camberg und Idstein. Eine ungesicherte Unfallstelle auf dem linken Fahrstreifen. Dann die A7 Fulda Richtung Würzburg zwischen Fulda, Dreieck und Bad Brückenau-Volkers. 4 Kilometer Stau ab der Raststätte Utrichshausen. Die A44 Kassel Richtung Dortmund ist zwischen Diemelstadt und Marsberg wegen Bauarbeiten bis Montagmorgen etwa 5 Uhr gesperrt. Dadurch ab Warburg 2 Kilometer Stau. Der Verkehr wird ab Diemelstadt über die B252 und die B7 umgeleitet. Und die A49 Kassel Richtung Gießen zwischen Wabern und Neuental 2 Kilometer Stau nach einem Auffahrunfall auf dem rechten Fahrstreifen.
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3: Und jetzt mit dem beliebtesten Thema in deutschen Schlagern, mit dem Thema Liebe.
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0: Das letzte Abendmahl, das kennen Sie doch bestimmt, ja, das berühmte Gemälde von Leonardo da Vinci. Jesus sitzt da ja mit seinen Jüngern am Tisch und dieses Motiv ziert dieses Jahr den Früchteteppich in Hünfeld-Sagenzell im Kreis Fulda. Der Früchteteppich, das ist ein Bild, das ist in stundenlanger Arbeit gelegt worden aus unzähligen verschiedenfarbigen getrockneten Blättern, Gewürzen oder auch Pflanzensamen. Und jedes Jahr begeistert es tausende Besucher in der alten Kirche von Sagenzell. Und ab heute ist es wieder soweit. HFI-Reporter Michael Pörtner hat schon mal drauf geschaut.
1: Das letzte Abendmahl bedeckt fast vollständig den Fußboden in der kleinen Kirche von Sagenzell. Manuel Mohr schaut sorgenvoll auf die Anzeige seines Messgerätes.
2: Wir haben aktuell 56% Luftfeuchtigkeit, ist ein bisschen zu hoch, aber gerade regnet's. Wir haben einen Entfeuchter hier drin stehen, der auch jeden Tag 10 Liter Wasser, wenn er läuft, rausbringt aus der Kirche.
1: Im Sommer war es zu trocken, kein Problem für die Pflanzensamen. Aber wenn es zu feucht wird, dann wälzt sich das Ganze und das Bild gerät in Bewegung. Künstlerin Heike Richter hatte nach dem ersten

0: ersten Entwurf im Layout ebenfalls ein Problem.
1: Und dann hatte ich erst alle Füße zu groß gemalt. Das ist mir erst hier aufgefallen, als ich es von oben gesehen habe. Ich denke, oh Gott, die Füße sind proportional viel zu groß. Also habe ich es alle wieder übermalt, alle ein bisschen kleiner gemacht.
0: Jesus mit Schuhgröße 50 plus, das geht natürlich gar nicht. Und Leonardo hat das Bild quer gemalt. In der Kirche muss es hochkant liegen. Abschneiden geht nicht, also erfand sie oben eine Mauer mit Inschrift und einen Vorhang dazu und unten Treppenstufen. Nichtsdestotrotz, Leonardos Werk ist einfach genial.
1: Weil dieses Bild, so das Abendmahl, gab es vorher auch schon ganz viel. Aber Leonardo hat das wirklich so, dass man das auch in die heutige Zeit mit transportieren kann. Also es ist ein Bild, das man sich auch in 1000 Jahren noch anschauen kann.
0: Die Natur gibt die Farben vor.
1: Wir mussten natürlich ein bisschen hier Abstriche machen. Wir haben kein Türkis, wir haben nicht so ein leuchtendes Rot. Aber wir sind ganz stolz auf die Porträts, auf die Gesichter. Die sind sehr natürlich. Das haben wir diesmal mit gemahlenen Möhren, gemahlener rote Beete und dazu Abstufung gemahlener Milchreis.
0: 10 Helferinnen legten die Pflanzensamen auf die Vorlage. 1000 Arbeitsstunden stecken darin. Brigitte Lindner hat schon im Frühjahr angefangen, Samen auszusuchen und zu trocknen.
2: Was sagt mir das Bild? Dieses Bild drückt eine Einladung aus, doch am Tisch des Herrn teilzunehmen, weil bei ihm ist jeder willkommen, ohne Ansicht von Person, Hautfarbe und so weiter. Und man stellt sich die Frage, wo sehe ich mich an diesem Tisch und wie gehe ich mit Menschen um am Tisch des Lebens?

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8: 11 Uhr. EU-Länder blicken mit Spannung auf Landtagswahl in Sachsen-Anhalt. Retter bergen weiteren Überlebenden aus Tunnel in Nepal. Tag des Amateurfußballs in Frankfurt. Das Wetter teils sonnig, teils bewölkt. 19 bis 25 Grad. Mein Name ist Kevin Arnold. In Sachsen-Anhalt wird morgen ein neuer Landtag gewählt und die AfD wird aller Voraussicht nach mit Abstand stärkste Kraft. Die Wahl wird auch bei der Europäischen Union in Brüssel beobachtet, aber im Vorfeld nicht offiziell kommentiert. ARD-Brüssel-Korrespondentin Katrin Schmidt.
9: Gleichzeitig hat man in Brüssel auch kennengelernt, dass viele Forderungen rechtspopulistischer Parteien in der Praxis vor allem aus wirtschaftlichen Gründen schwer umsetzbar sind. Die AfD fordert ja auch immer wieder den Ausstieg aus dem Euro. Unterdessen profitiert aber auch Sachsen-Anhalt massiv von EU-Fördergeldern. Allein in dieser Haushaltsperiode sind es 3 Milliarden Euro Fördergeld für Sachsen-Anhalt. Und die stecken beinahe überall drin, in Infrastruktur, Hochwasserschutz, Bildung oder Landwirtschaft.
8: 10 Tage nach der Sturzflut in der Himalaya-Region ist noch ein Überlebender gerettet worden. Nach offiziellen Angaben wurde in Nepal ein Mann lebend aus einem Tunnel geholt. Insgesamt werden noch mehr als 5.500 Menschen vermisst. Mehr als 1.300 sind ums Leben gekommen. Aus Sachsen melden die Behörden einen weiteren Fall mutmaßlicher Sabotage an der Stromversorgung. Innenminister Schuster sagte, an 2 Orten bei Bautzen seien Sprengvorrichtungen an Umspannwerken entdeckt worden. Vorher sei ein Bekennerschreiben dazu eingegangen. Auch in Brandenburg und Nordrhein-Westfalen hat es Angriffe und Sabotageversuche auf die Strominfrastruktur gegeben. Die Behörden fahnden in diesem Zusammenhang nach einem 48 Jahre alten Mann aus dem Ruhrgebiet, in dessen Wohnung wurde Sprengstoff gefunden. Die USA starten einen neuen Vermittlungsversuch im Ukraine-Krieg. Präsident Trump hat seinen Sondergesandten Witkoff und seinen Schwiegersohn Kushner nach Moskau und Kiew geschickt. Er sagte, sie hätten einen Vorschlag dabei, wie der Krieg beendet werden könnte. Der ukrainische Präsident Zelensky kündigte an, dass sein Land während der Gespräche auf Luftangriffe in Russland verzichten werde. In Hanau geht heute eine Ära offiziell zu Ende. Oberbürgermeister Kaminski von der SPD feiert beim Bürgerfest seinen Abschied. Er ist Hessens dienstältester OB. Nach 23 Jahren scheidet er Ende des Monats aus dem Amt. HR-Reporter Marcel Ronge.
10: Unter seiner Führung wurde die Hanauer Innenstadt grundlegend umgebaut. Herzstück ist das Forum am Freiheitsplatz. Der Umbau gilt als eines der größten Innenstadtprojekte Westdeutschlands seit dem Zweiten Weltkrieg und war anfangs durchaus umstritten. Ende September übernimmt sein bisheriger Stellvertreter und SPD-Parteikollege Maximilian Wiri.
8: Der Deutsche Fußballbund lädt an diesem Wochenende wieder zum Tag des Amateurfußballs. Die Veranstaltung in Frankfurt findet zum zweiten Mal statt. HR-Sportreporter Christian Adolf.
11: Viele prominente Namen sind da, angefangen vom Präsidenten Bernd Neuendorf über Rudi Völler oder Mario Götze. Es gibt auf dem DFB-Campus richtige Ligaspiele, Führungen, Inklusionsfußball, ein umfangreiches Rahmenprogramm und auch viele Workshops. Es geht eben mal nicht um den Profifußball. Es geht um die Basis, die Amateure, die Ehrenamtler, die den Fußball in den unteren Ligen zum Leben bringen. Und das ist dem DFB so wichtig, das auch zu würdigen mit einem großen zweitägigen Event.
8: Das waren die Nachrichten.
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12: Mal Sonne, mal Wolken sind am Himmel über Hessen heute zu sehen. Und in Nordhessen, da kann es auch mal hier und da ein bisschen regnen, kann aber auch überall trocken bleiben. Gegen Abend wird es immer sonniger und die Höchstwerte bis 19 Grad werden es heute an der Diemel und bis 25 an Rhein und Main. Morgen der Sonntag mit viel Sonnenschein und ein paar Schleierwolken bis 27 Grad. Der Montag viel Sonne, ein paar Wolken, da kann es dann hier und da mal einen Schauer oder auch ein Gewitter geben. Bis 32 Grad und der Dienstag erst Sonne, später Wolken, Regen und Schauer bis 27 Grad.
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12: Die A7, Fulda Richtung Würzburg, zwischen Fulda Dreieck und Bad Brückenau-Volkers, 5 Kilometer Stau ab der Raststätte Utrichshausen. Und die A44 Kassel Richtung Dortmund ist zwischen Diemelstadt und Marsberg wegen Bauarbeiten bis Montagmorgen etwa 5 Uhr gesperrt. Dadurch ab Warburg 2 Kilometer Stau und der Verkehr wird ab Diemelstadt über die B252 und die B7 umgeleitet.
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12: Ja, man sieht ihn doch sofort vor sich. Ja, in langen Gewändern schwebt Demis Roussos in den Raum. Ein wenig füllig und mit wildem Haar und Bart und einer absolut unverwechselbaren Stimme.

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1: Geht es Ihnen auch so, wenn Sie an einem schönen Garten vorbeikommen? Ich meine, da muss man doch stehen bleiben und staunen. Und eigentlich will man ja alles sehen, ja? Dann reckt man so den Kopf und das geht natürlich nicht, weil da ist eine Hecke, ein Zaun und natürlich auch die Privatsphäre dazwischen. Deswegen Traumgärten aus ganz Hessen sind diese Woche jeden Abend in der Hessenschau zu bewundern. Und da sieht man dann auch wirklich alles. Maren Adler war für uns in den Gärten und auch im Naturgarten von Ralf Geier aus Kevenroth im Wetteraukreis. HR4-Reporterin Anne-Kathrin Hochstrat erzählt uns jetzt, wie es dort aussieht.
2: Der Garten von Ralf Geier sieht auf den ersten Blick nicht unbedingt aus wie ein Garten. Die Gräser sind hochgewachsen, von englischen Rasen ist nichts zu sehen. Für manche wirkt es etwas chaotisch.
3: Da gibt es durchaus Menschen, die kommen oben um die Ecke gelaufen, schauen in den Garten rein und denken sich, wow, wie sieht denn das hier aus? So eine Unordnung, das möchte ich nicht. Das habe ich tatsächlich schon gesehen, die haben sich umgedreht und sind wieder gegangen. Die sind gar nicht in den Garten reingekommen. Dann gibt es andere, die kommen dann hierher und denken, wow, so geht's auch?
2: Im Garten von Ralf Geier ist es bunt und sehr lebendig. Raupen, die sich satt fressen, Ringelnattern, die die Frösche im Teich fressen. Alles erwünschte Gäste. Der Naturgarten soll der Natur möglichst nahe kommen. Obwohl das vielleicht nicht für alle sichtbar ist, gibt es hier aber ein System.
3: Die Kunst im Naturgarten, und das ist eben nicht einfach, ich lasse alles wachsen, sondern ich gestalte. Ich gestalte mit heimischen Wildpflanzen. Und es gibt auch Pflanzen, die sind sehr ausbreitungsfreudig, die möchte ich an bestimmten Stellen nicht haben. Und die Schwierigkeit ist tatsächlich, ungewünschte Wildkräuter aus gewünschten Wildkräutern rauszujäten. Für einen konventionellen Gärtner wären, vermute ich mal, 80% der Pflanzen hier Unkraut. Ich möchte teilweise diese Pflanzen aber haben und möchte bestimmte Pflanzen nicht haben.
2: Der Naturgärtner kennt sich aus. Früher war er mal Bankberater. Als das gesundheitlich nicht mehr ging, machte er sein Hobby zum Beruf und plant mittlerweile Naturgärten auch für andere.
3: Ich hatte mit sehr, sehr, sehr vermögenden Menschen zu tun, die nicht immer glücklich waren. Und ich habe irgendwann mal erfahren, dass also der Faktor Geld nicht gleich Faktor Glück bedeutet. Und ich bin eben ein sehr naturverbundener Mensch. Und wenn hier die Vögel zwitschern oder ich sehe Insekten, das erdet mich.
2: Schon als Kind war Ralf Geier viel in der Natur. Die gehört nun schon seit 20 Jahren zu seinem Zuhause.
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0: Der Samstagvormittag in HR4. Ja, jetzt könnten wir das Lied im Original mitsingen. Auf Italienisch wäre das. Tu non lasciarmi, amore mio di guerra. Ach was, Roland Kaiser hat Amore di guerra ja schließlich auf Deutsch gesungen. Und das ist viel einfacher. Auf dem Weg zu dir ist die Sehnsucht nicht mehr aufzuhalten.
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1: Um 11:31 Uhr, da haben wir die A7, Kassel Richtung Fulda, zwischen Malsfeld und Homberg-Efze. Dort steht ein defekter PKW auf dem rechten Fahrstreifen. A7, Fulda Richtung Würzburg, zwischen Fulda, Dreieck und Bad Brückenau-Volkers, 5 Kilometer Stau ab der Raststätte Utrichshausen. Und die A44 Kassel Richtung Dortmund ist zwischen Diemelstadt und Marsberg wegen Bauarbeiten bis Montagmorgen etwa 5 Uhr gesperrt. Dadurch ab Warburg 2 Kilometer Stau. Der Verkehr wird ab Diemelstadt über die B252 und die B7 umgeleitet.
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1: Und jetzt mit Sexy Eyes von Dr. Hook.
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0: Nachts im Museum, das ist ja ein Hollywood-Film mit Ben Stiller, sehr beliebt und erfolgreich. Und warum eigentlich nur im Film und nicht im wahren Leben? Das haben sich auch die Museen und die Stadt Kassel gedacht und 1999 die Kasseler Museumsnacht erfunden. Heute ist es wieder soweit. 50 Museen und Galerien in und um Kassel öffnen heute Abend wieder ihre Türen. Projektleiterin Julia Allnoch weiß, was nachts im Museum anders ist als im Tag und was die Veranstaltung so besonders macht.
1: Das kommt natürlich ein bisschen drauf an. Bei uns ist die Museumsnacht immer zum Ende des Sommers. Das heißt, es ist noch relativ lange hell. Aber was die Museumsnacht besonders macht, ist, dass einfach auch total viel zwischen den Häusern stattfindet, draußen vor den Häusern. Und insgesamt ist es so, dass zur Museumsnacht einfach ein vielfältigeres und umfangreicheres Programm geboten wird.
0: Ja, und wie funktioniert das dann heute Nacht? Einmal zahlen und dann habe ich überall freien Eintritt.
1: Ganz genau, so ist es. Also das Programm, das draußen auf den Plätzen und vor den Häusern stattfindet, kann man auch ohne Ticket anschauen, anhören, mitmachen. Und alles, was in den Häusern stattfindet, dafür gibt es dann ein Ticket. Sie zahlen einmal und können dann in alle 51 teilnehmenden Museen und Kulturorte gehen.
0: Ja, und was kann ich mir alles ansehen?
1: Also die Ausstellung Kinderkram für alle, wie Spielen uns verbindet, im Stadtmuseum. Da ist es das letzte Wochenende, an dem man die Ausstellung sehen kann. Für Familien kann ich total die Grimmwelt empfehlen. Da ist in diesem Jahr auf dem Dach der Kinder- und Jugendzirkus Rambazzotti zu Gast. Und ansonsten ist in diesem Jahr auch besonders, was das Fridericianum anbietet. Am Abend ab 22 Uhr gibt es eine Laserprojektion auf das Gebäude. Und ich glaube, das wird ziemlich viele Leute auf den Friedrichsplatz ziehen am Abend.
0: Das klingt toll. Und was sollte ich auf gar keinen Fall verpassen?
1: Es gibt total viel zum Mitmachen. Solche Sachen wie Fotoboxen oder ja, im Technikmuseum gibt es zum Beispiel einen Flugsimulator. Auch den jüngeren Gästen wird da sicherlich nicht langweilig. Das Fridericianum werde ich mir auf jeden Fall nicht entgehen lassen. Und eine Aktion, die auch nochmal ganz besonders ist bei der Museumsnacht, ist

0: ein Kooperationsprojekt zwischen dem Naturkundemuseum und dem Staatstheater. Das Projekt heißt Ein Rummelnachtstraum, Kirmeskunsttheater. Und da werde ich auf jeden Fall vorbeischauen.
1: Die Kasseler Museumsnacht heute Abend. In über 50 Museen und Galerien gibt es viel zu entdecken. Und Projektleiterin Julia Allnoch hat uns neugierig gemacht.

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1: 12 Uhr. Retter bergen weitere Überlebende nach Sturzflut in Nepal. Fahndung nach mutmaßlichem Stromnetzsaboteur geht weiter. Schauspieler Michael Mendl gestorben. Das Wetter teils sonnig, teils bewölkt, 19 bis 25 Grad. Mein Name ist Kevin Arnold. 10 Tage nach der Sturzflut am Himalaya haben Rettungskräfte wieder 2 Überlebende gerettet. In Nepal wurde nach offiziellen Angaben eine Frau aus den Trümmern eines Hauses befreit. Vorher war ein Mann lebend aus dem Tunnel eines Wasserkraftwerks geholt worden. Aus der Nachrichtenredaktion Daniel Bresser.
2: Die Armee in Nepal spricht von einem Chinesen. Er sei in einem 225 Meter langen Tunnel entdeckt worden. Schon gestern konnten Helfer 2 Arbeiter lebend aus einem mit Schlamm zugeschütteten Tunnel befreien. Für die Helfer gibt es aber weiter jede Menge zu tun. Von den Behörden heißt es, dass alleine in 12 Wasserkraftwerken noch rund 900 Arbeiter vermisst werden. Mehr als die Hälfte von ihnen könnte in Tunneln eingeschlossen sein. Durch die Sturzflut sind mindestens 1.300 Menschen gestorben.
1: Die Polizei fahndet weiter nach einem Mann, der Sabotageversuche auf das Stromnetz in Deutschland verübt haben soll. Die Polizei ist nach eigenen Angaben verstärkt im Einsatz, um den 48-Jährigen zu finden. Sie war durch Bekennerschreiben auf seine Spur gekommen. Vorher waren in Nordrhein-Westfalen und Brandenburg verdächtige Gegenstände an Umspannwerken gefunden worden, gestern dann auch in Sachsen. In all 3 betroffenen Bundesländern wird noch Strom aus Braunkohle gewonnen. Demonstrationen und Spannung vor Landtagswahl in Sachsen-Anhalt. In der Hauptstadt Magdeburg und in Halle sind laut Polizei heute mehrere Kundgebungen für Demokratie angemeldet. Auf dem Magdeburger Domplatz werden rund 8.000 Menschen erwartet. Umfragen sehen die AfD deutlich vorn, die vom Landesverfassungsschutz als rechtsextrem eingestuft wird. Die EU will die Regeln für Kurzzeitvermieter von Wohnungen und Häusern vereinheitlichen und verschärfen. Das betrifft unter anderem Anbieter wie Airbnb. Aus der Nachrichtenredaktion Pia Ritter.
3: Ein entsprechender Gesetzentwurf dazu liegt der Nachrichtenagentur Reuters vor. Darin steht, wann es in Ordnung ist, den Wohnungsmarkt zu beschränken. Bevor allerdings Verbote kommen, schlägt die Kommission Obergrenzen fürs Vermieten oder Bestandsschutzregelungen vor. Bisher gibt es nur einzelne Touristenhochburgen wie Barcelona, Paris oder Venedig, die sich gegen die zunehmende Vermietung von Wohnungen an Urlauber wehren.
1: Der Schauspieler Michael Mendl ist tot. Seine Agentin hat bestätigt, dass er mit 82 Jahren gestorben ist. Mendl wurde durch viele Film- und Fernsehrollen bekannt, etwa in verschiedenen Tatort-Episoden. In dem ARD-Zweiteiler Im Schatten der Macht spielte er den früheren Bundeskanzler Willy Brandt. In dem Oscar-nominierten Kinofilm Der Untergang einen General. In der 2. Fußball-Bundesliga spielt Darmstadt 98 heute beim 1. FC Kaiserslautern. Anpfiff ist um 13 Uhr. HR-Sportreporter Matthias Merget.
4: Die Favoritenrolle haben die Lauterer, die den weitaus besseren Saisonstart hatten als die Lilien. Aber Darmstadts Trainer Florian Kohfeldt sagte, er verspürt große Vorfreude, gegen diese starke Mannschaft zu spielen. Kohfeldt will mit seiner Mannschaft nach dem personellen Umbruch im Sommer in Lautern den nächsten Schritt machen und Punkte holen vor mindestens 44.000 Fans, um eben auch den letzten Tabellenplatz zu verlassen.
1: Das waren die Nachrichten.
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6: Und da teilen sich Sonne und Wolken heute wieder den Himmel. In Nordhessen kann es dazu noch vereinzelt ein bisschen regnen, kann aber auch trocken bleiben. Und Richtung Abend wird es heute immer sonniger. Die Höchstwerte Diemelsee 19 Grad, Fritzlar 21, Gladenbach 22, Gelnhausen 24 und Bürstadt bis 25 Grad. Morgen der Sonntag viel Sonnenschein und nur ein paar Schleierwölkchen bis 27 Grad. Der Montag viel Sonne, ein paar Wolken. Am Montag kann es wieder einzelne Schauer oder Gewitter geben bis 32 Grad. Und am Dienstag starten wir mit Sonnenschein in den Tag. Aber später gibt es dichte Wolken und die bringen Regen und Schauer 20 bis 27 Grad.
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6: Die A7, Fulda Richtung Würzburg, zwischen Fulda, Dreieck und Bad Brückenau-Wildflecken, 9 Kilometer Stau ab der Raststätte Utrichshausen. Dann die A44, Kassel Richtung Dortmund, die ist zwischen Diemelstadt und Marsberg wegen Bauarbeiten bis Montagmorgen etwa 5 Uhr gesperrt. Dadurch ab Warburg 2 Kilometer Stau. Der Verkehr wird dann ab Diemelstadt über die B252 und die B7 umgeleitet. Und die A60 Rüsselsheim Richtung Mainz. Zwischen Rüsselsheim Mitte und dem Main-Spitz-Dreieck 2 Kilometer Stau nach einem Unfall auf dem linken Fahrstreifen.
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6: Ja, ich liebe ja Rosen, auch wenn ich ständig von denen gepiesackt werde, wenn ich im Garten rumbuddel. Sie kennen das ja bestimmt, ja, dann sind die Arme so schön voller roter Kratzer und manchmal bohrt sich so ein Dorn auch richtig schön in die Haut. Ja, ich weiß, mit Handschuhen wird das nicht passieren, aber ich muss einfach die Erde spüren, anders geht das bei mir gar nicht. Und ein ganzer Garten voller Rosen ist natürlich wunderschön anzusehen, aber ohne Dornen halt keine Rosen. So sind die schönsten Dinge nun mal oft einfach zickig.

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1: Jede Menge niedliche kleine Babykatzen, trächtige Katzen und vor allen Dingen volle Boxen. Das Tierheim Darmstadt hat gerade wirklich unglaublich viele Katzen aufgenommen. Und Rufus und Kalinka sind zwei davon. Und die hätten so gerne ein neues Zuhause. HFI-Reporter Max Klemann hat die zwei besucht.
2: Jetzt gerade macht Kalinka ganz ruhig auf sich aufmerksam, hungrig wie sie ist. Die einjährige weiße europäische Kurzhaarkatze mit grau getigerter Zeichnung am Kopf und einem sehr wachen Blick kann aber auch definitiv anders.
3: Also wenn die ihre 5 Minuten hat, dann ist hier nichts sicher. Die ist sehr akrobatisch, also Zirkuskunststückchen oder sowas kann man mit ihr bestimmt auch trainieren. Das wird ihr, denke ich, Spaß machen.
2: Neben ihr im Katzenhaus vom Darmstädter Tierheim liegt ihr kleines Gegenteil. Rufus, ein 4-jähriger rot-cremefarbener Maine-Coon-Mix mit langem, flauschigem Fell, entspannt sich und lässt sich nicht aus der Fassung bringen.
3: Rufus ist ein Fundkater, kam mit einem abgetrennten Schwanz, also mit einer offenen Verletzung kam er zu uns. Der war nicht kastriert, war nicht gekennzeichnet. Es ist ein ganz netter Kerl. Er ist jetzt einer, er braucht nicht viel, er braucht so gutes Essen, eine schöne Couch.
2: Tierpflegerin Katrin Wenning kümmert sich um die zwei Katzen. Besonders Kalinka und Rufus, beide Freigänger, leiden unter den Einschränkungen des Lebens in einem Tierheim.
3: Nee, also Happy Place ist es Tierheim nicht. Also jetzt von keiner Katze würde ich jetzt mal sagen. Wir bemühen uns schon, dass wir es denen so angenehm wie möglich machen, dass sie genug Möglichkeit haben zu spielen. Aber Kalinka gehört hier nicht hin. Sie gehört in eine Familie, wo sie draußen rumrennen kann, Spaß haben kann. Das wäre, glaube ich, so ihr Happy Place dann.
2: Die beiden friedlichen Katzen vermittelt das Tierheim separat. Sie sind Teil eines größeren Problems. Gestiegene Tierarztkosten machen Katzenhaltung unattraktiver. Viele lassen ihre Katzen nicht kastrieren. Das Resultat: Streuner, die vermehrt in Tierheimen aufgenommen werden müssen.
3: Es vergeht kein Tag, wo keine Katze kommt. Also jeden Tag Minimum eine Fundkatze oder eine verwilderte Katze. Und wenn du dann irgendwo eine Population hast, wenn die nicht gefangen werden, kastriert werden, dann hast du da auch innerhalb von kürzester Zeit extrem viele.
2: Wer Rufus eine Couch oder Kalinka ein Zuhause mit Freigang bieten kann, kann sich beim Tierheim Darmstadt melden. Dann hätten zwei Katzen ihren Happy Place und im Katzenhaus würden zwei dringend benötigte Plätze frei.
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gibt eine aktuelle Verkehrsmeldung in HL4. Bitte Vorsicht auf der A5 Kassel Richtung Frankfurt zwischen Friedberg und Bad Homburger Kreuz. Eine ungesicherte Unfallstelle auf dem linken Fahrstreifen.

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1: Um 12 Uhr und 29 Minuten, da haben wir die A7 Fulda Richtung Würzburg zwischen Fulda, Dreieck und Bad Brückenau Wildflecken. 9 Kilometer Stau ab der Raststätte Utrichshausen. Die A44 Kassel Richtung Dortmund ist zwischen Diemelstadt und Marsberg wegen Bauarbeiten bis Montagmorgen etwa 5 Uhr gesperrt. Dadurch ab Warburg 2 Kilometer Stau. Der Verkehr wird ab Diemelstadt über die B252 und die B7 umgeleitet. Und die A60 Rüsselsheim Richtung Mainz zwischen Rüsselsheim Mitte und dem Mainz-Spitz-Dreieck 3 Kilometer Stau nach einem Unfall auf dem linken Fahrstreifen.
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1: Ja, ich habe den Titel Black is Black ja zuerst von Belle Epoque gehört. War auf einer meiner Disco Fever oder Disco Fire Platten drauf. Aber das hier, das ist natürlich das Original von Los Bravos.
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0: Und auch in dieser Woche gab es natürlich jede Menge, was uns begeistert hat, über das wir uns gefreut haben. Und ein paar dieser wunderschönen Nachrichten, die gibt es jetzt von Peter Küster aus unserem hr4-Team.
1: Herzlichen Glückwunsch nach Eichenzell. Gleich doppelt. Einmal an die Freiwillige Feuerwehr. Die hat nämlich den Landesentscheid gewonnen. Aus dem Landkreis Fulda kommen jetzt also die Besten im Löschen, beim Gefahrguteinsatz, Knoten und in der Theorie. Deshalb der zweite Glückwunsch an die Eichenzeller. Ihr könnt euch jetzt mal richtig sicher fühlen. Algen sind ja erstmal was Gutes und taugen deshalb natürlich auch für gute Nachrichten. Hier kommt eine aus Darmstadt. Dort an der Hochschule wird an der Superalge geforscht. Sie soll CO2 binden, Trinkwasser verbessern und obendrauf noch tolle Algenöle produzieren. Die Forscher melden erste Erfolge. Ein bisschen wird es wohl aber doch noch dauern, bis die Darmstädter Superalge die Arbeit aufnimmt. Dabei geht es dann vor allem darum, Abwasser aus der Papierindustrie zu reinigen. Wenn der Prophet nicht zum Berg kommt, na, dann muss der Berg zum Propheten. Im übertragenen Sinn macht das der Kasseler Pfarrer Christian Schäfer so. Er wartet nicht in der Kirche auf seine Schäfchen. Einmal im Monat kellnert er im Café und kommt so mit Menschen ins Gespräch. Die Idee hat er übrigens von keinem Geringeren als Jesus. Der hat's ihm vorgemacht. Pfarrer Schäfer sagt, der ist ja auch rausgegangen oder hat sich gerne einladen lassen, um ins Gespräch zu kommen.

0: Ich habe es ja schon mal gesagt, da lacht er, ne? Das Lied Oh Diane, das ist bei meinem Gatten auf dem Handy und er singt es mit Jens Schulenburg.
1: Es ist ja gut, dass die Mikrofone aus sind, wenn wir hier singen.
0: Das ist ja, das hatte ich heute Morgen mit Michael Mayer auch schon. Also wir haben sogar noch so ein bisschen was gesungen.
1: Nein, möchte ich nicht.
0: Ich glaube, dann schalten alle eher ab, ne?
1: Ja, genau.
0: Aber ich finde, du hast das sehr rhythmisch getroffen.
1: Das ist richtig.
0: Also ich bin dankbar.
1: Ich habe gedacht, auch immer, sie spielen wieder dein Lied hier.
0: Ja, ist ja wirklich so. Irgendwie fühlt man sich da. Es heißen ja gar nicht so viele Diane oder Diane. Aber ich.
1: Ja, genau.
0: Oder Diane Keaton gibt es noch. Oder da gibt es noch ein paar.
1: Diane Steffens.
0: Ja, oder Diane Steffens. Ja. Dionne gibt es ja auch.
1: Warwick, ne? Oder Diane Steffens.
0: Ja, ein paar Mal gibt es den Namen schon. Also.
1: Vor allen Dingen das dazwischen. kann ich ganz gut. So.
0: Nein, lieber nicht. Also, es geht weiter hier mit Jens Schulenburg.
1: Dann geh doch.
0: Nach 13 Uhr. Ich wünsche ihm viel Spaß. Und
1: es geht schon wieder los.
0: Jetzt gibt es noch ein kleines bisschen Zärtlichkeit für dich.
1: Ich freue mich.
0: Romantik, ne?
1: Romantisch. Ich wünsche dir ein schönes Wochenende.
0: Dir auch.
1: Auch, Sabali. Diane.

gibt eine aktuelle Verkehrsmeldung in HF hier. Bitte Vorsicht auf der A66 Frankfurt Richtung Wiesbaden zwischen Wallau und Wiesbaden-Nordenstadt. Eine ungesicherte Unfallstelle auf dem linken Fahrrad.

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3: 13 Uhr. Retter bergen weitere Überlebende nach Sturzflut in Nepal. Kunst und Kultur zur Kasseler Museumsnacht. Schauspieler Michael Mendl gestorben. Das Wetter teils sonnig, teils bewölkt, vereinzelt Schauer, 19 bis 25 Grad. Mein Name ist Kevin Arnold. 10 Tage nach der Sturzflut in der Himalaya-Region sind noch 2 Überlebende gerettet worden. Nach offiziellen Angaben wurde in Nepal eine Frau aus einem verschütteten Haus geholt. Außerdem konnte ein Mann lebend aus einem Tunnel befreit werden. Insgesamt gelten noch über 5.500 Menschen als vermisst. Mehr als 1.300 sind ums Leben gekommen. Nach den Sabotageversuchen auf das Stromnetz in Nordrhein-Westfalen und Brandenburg läuft die Fahndung weiter mit Hochdruck. Viele Polizisten sind im Einsatz, um den Verdächtigen zu finden. Aus der Nachrichtenredaktion Diane Batani.
4: Der Mann aus Gevelsberg in Nordrhein-Westfalen war ins Visier der Ermittler geraten, weil er 2 Bekennerschreiben verfasst haben soll. Nach Angaben von Bundesinnenminister Dobrindt begründete der 48-Jährige die Anschläge mit Kritik an der Nutzung fossiler Brennstoffe. Gestern wurden auch in Sachsen an mehreren Objekten Sprengvorrichtungen entdeckt. Die Polizeidirektion Görlitz bestätigte einen Einsatz nördlich von Bautzen. Die ganze Nacht über seien Beamte mit der Sicherung von Spuren beschäftigt gewesen.
3: Aus der CDU kommt die Forderung, die Abschieberegeln weiter zu verschärfen. Innenexperte Trom hat sich in der Welt am Sonntag dafür ausgesprochen, Migranten auszuweisen, die Frauen, queer oder christenfeindliche Straftaten begehen. Er verwies auf den Anschlag auf den Christopher Street Day in Berlin und sagte, fanatisch Islamisten lehnten nicht nur unsere Art zu leben ab, sondern sie bekämpften sie auch mit Hass und Gewalt. Ende Juli hatte ein mutmaßlicher Islamist eine Frau getötet und 31 weitere Menschen verletzt. In Kassel können Kunst- und Kulturinteressierte heute lange durch die Stadt streifen. Die Museumsnacht findet statt. Bis 1 Uhr gibt es unter anderem Ausstellungen, Inszenierungen und Live-Musik. HR-Reporter Michael Pschibilla.
5: Viele bekannte Orte erstrahlen in neuem Licht. So wird zum Beispiel das Dach der Grimmwelt zur Zirkusmanege mit Feuershow, Akrobatik und Jonglage. Im Technikmuseum wartet ein Raumflugsimulator auf Passagiere und ein Burgerrestaurant in der Königstraße verwandelt sich zum Ausstellungsort für Kasseler Graffiti-Künstler. Die Eintrittskarte für die Museumsnacht ist gleichzeitig Ticket für den öffentlichen Nahverkehr.
3: Im Main bei Offenbach wird ein Schwimmer vermisst. Die Feuerwehr meldet, dass Augenzeugen gestern Abend beobachtet haben, wie der Mann von einem Ufer zum anderen schwimmen wollte. In der Mitte des Flusses sei er dann untergegangen. Einsatzkräfte der DLRG hätten stundenlang versucht, den Mann zu finden, allerdings ohne Erfolg. Der Schauspieler Michael Mendl ist tot. Wie seine Agentin bestätigt hat, starb er im Alter von 82 Jahren. ARD-Reporter Mario Bartsch.
6: Mendl arbeitete an Theatern in ganz Deutschland, unter anderem in Darmstadt, Stuttgart und München. Später spielte Mendl auch in Kino- und Fernsehfilmen mit, darunter in Der Untergang und Barfuß. Außerdem war er in TV-Filmen von ARD und ZDF und in der Netflix-Serie Dark zu sehen. Für seine Rolle als Bundeskanzler Willy Brandt in dem Mehrteiler Im Schatten der Macht wurde Mendl mit der Goldenen Kamera als bester deutscher Schauspieler ausgezeichnet.
3: Das waren die Nachrichten.
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7: Ist und bleibt sonnig und trocken heute Nachmittag. Immer wieder zwischen dicken Wolken sehen wir auch auf den Live-Wetterkameras auf hr4.de. Ganz vereinzelt kann es auch mal einen Schauer geben bei Werten bis 25 Grad heute. Morgen bleibt es bei viel Sonnenschein. Montag dann sonnig zwischen den Wolken. Schauer und Gewitter sind dann schon möglich. Temperaturen klettern auf bis 32 Grad. Am Dienstag kommen bis zum Abend dann Regenschauer und zum Teil auch Gewitter. Und es bleibt warm, 20 bis maximal 28 Grad dann.
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7: 6 Meldungen haben wir. Vorsicht auf der A485 Gießener Nordkreuz in Richtung Langgöns. Zwischen Gießen-Ursulum und Gießen-Licherstraße liegen 2 Eimer auf der Fahrbahn. Vorsicht da. A7 Fulda-Würzburg zwischen Fulda-Dreieck und Bad Brückenau-Volkers. 7 Kilometer Stau ab der Raststätte Utrichshausen. Die A44 Kassel Richtung Dortmund ist zwischen Diemelstadt und Marsberg wegen Bauarbeiten bis Montag früh etwa 5 Uhr gesperrt. Dadurch ab Warburg aktuell 2 Kilometer Stau. Der Verkehr wird ab Diemelstadt über die B252 und B7 umgeleitet. A60 Rüsselsheim-Mainz zwischen Rüsselsheim-Mitte und Mainz-Spitz-Dreieck. 3 Kilometer Stau nach einem Unfall. A66 Frankfurt-Wiesbaden zwischen Wallau und Wiesbaden-Nordenstadt. 2 Kilometer stockender Verkehr nach einem Unfall auf dem linken Fahrstreifen. Und A661 Oberursel Richtung Egelsbach. Zwischen Bad Homburger Kreuz und Frankfurt-Heddernheim streckenweise stockender Verkehr wegen eines brennenden Pkw.
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7: Ja, das ist soweit richtig. Schön, dass Sie da sind. Hallo zusammen, schönen guten Tag. Ich musste diese Woche ein bisschen schmunzeln, weil ich ganz viele Mails bekommen habe. Eine Mail, eine ganz lange, von Rim aus Marburg. Er hat geschrieben, dass er es so lustig findet, wie ich abgehe, wie er schreibt, und mich über die Musik freue, wenn sie zum Beispiel von den Les Humphrey Singers kommt. Spiel doch nochmal, bitte, schreibt er. Mach ich doch gerne. Bei Les Humphreys kann man nämlich hören, wie viel Lust und wie viel gute Laune die hatten, ihre Lieder und ihre Titel zu singen. Zum Beispiel Mexiko. Schönen Samstag. Hey, hey.

0: Dreaming. Cliff Richard ist das in halb 4 bis 5. Das ist der Samstagnachmittag. Immer noch mitten im Sommer. Jetzt die nächsten Tage nochmal echt warm. 28 bis 32 Grad. Sommer in diesem Jahr war viel Sonne, war für viele viel zu heiß und für viele viel zu wenig Regen. Zum Teil auch gar kein Regen, ne? ganz lange. HR4 war in dieser Woche mal unterwegs und hat sie gefragt, ja, was war für sie denn so das Schönste in diesem Jahr, in diesem Sommer?
1: Das Schönste für mich war, ich habe mich trotzdem an dem Wetter gefreut. Das fand ich einfach großartig, dass ich hin und wieder mal radeln konnte. Und ich wohne nicht in Kassel, sondern außerhalb. Und dann, wenn ich einfach mal ins lange Feld hochgefahren bin, auch eben am Tag der Sonnenfinsternis, dann waren da ganz viele Menschen. Und das habe ich dann einfach genossen, bei gutem Wetter zu radeln. Und deswegen habe ich mich auch gefreut an dem Sommer, auch wenn es doch sehr warm war. Aber einfach toll war es trotzdem, es ist Sommer.
2: Mein schönstes Sommererlebnis waren die schönen Brückenfeste in Rothenburg an der Fulda. Diesen Sommer zum ersten Mal. Dienstags, wer Lust hat, kommt einfach vorbei, bringt sich was im Rucksack mit. Fläschchen Wein oder ein Prosecco, die Männer ein Bierchen und los ging's. Einfach mit ein paar Leuten ein schönes Gespräch kommen. Es war mal eine tolle neue Idee.
3: Das schönste Erlebnis, da war, mein Enkel war wieder bei mir, weil die wohnen in Thailand. Zweite Mal gekommen, ne? Der ist jetzt 3 Jahre alt. Das war für mich sehr schön. Mit dem kleinen Herkules zu besuchen, Sababurg zu besuchen und hier in der Stadt Park Wilhelmsee.
0: Toll, unterwegs sein ist immer schön, vor allem mit der Familie. Genießen Sie die Familie, die Enkel, die Geschwister, genießen Sie die Feste, genießen Sie Hessen. Ich wünsche noch, ja, nicht der letzte Tag im Paradies, wie Andrea Berg singt, aber noch einen schönen Sommer.
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1: Es ist 1:01:30 jetzt.
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1: 6 Meldungen haben wir. Vorsicht auf der A5 Frankfurt Richtung Kassel zwischen Alsfeld-Ost und Hartmacher Dreieck liegt ein Unterlegkeil auf dem rechten Fahrstreifen. Und Vorsicht A44 Kassel-Dortmund zwischen Breunau und Warburg liegt eine Dachbox auf der Fahrbahn. Auch da Vorsicht. Die weiteren Meldungen: A7 Fulda-Würzburg zwischen Fulda-Dreieck und Bad Brückenau-Volkers 4 Kilometer Stau ab der Raststätte Utrichshausen. Die A44 Kassel Richtung Dortmund ist zwischen Diemelstadt und Marsberg wegen Bauarbeiten bis Montag früh etwa 5 Uhr noch gesperrt. Dadurch aktuell ab Warburg 2 Kilometer Stau. Der Verkehr wird ab Diemelstadt über die B252 und B7 umgeleitet. A66 Wiesbaden Richtung Frankfurt zwischen Wiesbaden-Nordenstadt und Wallau. 2 Kilometer Stau nach einem Unfall auf dem rechten Fahrstreifen. Da 66 Frankfurt-Wiesbaden zwischen Wiesbaden-Mainzer Straße und Schiersteiner Kreuz. 3 Kilometer stockender Verkehr.
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1: Da! Hallo! Schön, dass Sie da sind. Schönen guten Tag. Ich liebe ja Lieder und Titel, die wir beim Grand Prix Eurovision de la Chanson gehört und gesehen und erlebt haben. Vor allem so aus den 60er, 70er, so bis in die 90er Jahre rein. Was für großartige Musik und unglaublich tolle Künstler und Musikerinnen wie Joy Fleming aus Monum. Ein Lied kann eine Brücke sein. Bitte.
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1: Ja, da haben wir uns heute um Blumensträuße gekümmert und vor allen Dingen die Frage, wie sie denn länger halten. Nina Töner aus dem HR4-Team hat sich genau damit mal beschäftigt und auseinandergesetzt und hat ein paar Tipps für uns.
2: Die Wassertemperatur.
3: Kaltes Wasser hält Blumen länger frisch. Nee, Fehlanzeige. Das mögen die gar nicht. Je kleiner der Unterschied zwischen Wasser- und Raumtemperatur, desto besser. Also lauwarmes Wasser nehmen und die Blumen sind glücklich. Sauberes, abgestandenes Regen.

0: Wasser oder abgestandenes Wasser aus dem Wasserkocher ist besonders gut, da es nur wenig Mineralien enthält, die die Wasseraufnahme stören könnten.
1: Der Schnittzeitpunkt
0: ist echt wichtig. Besonders, wenn es draußen heiß ist, da schneiden wir die Blümchen am besten morgens oder abends. Dann sind sie noch schön feucht vom Tau und ordentlich wassergesättigt. Das sorgt dafür, dass die Blumen lange frisch bleiben und auch schöner aussehen in der Vase.
1: Der Standort.
0: Obst und Gemüse als direkte Nachbarn vom Blumenstrauß, das ist eine ganz schlechte Idee. Der Grund? Tomaten, Bananen oder Äpfel produzieren das Reifegas Ethylen und das lässt Blumen schneller welken. Wer jetzt sagt, naja, ich will aber, dass meine Blumen schnell blühen, der kann das natürlich für sich nutzen.
2: Guck mal, vielen Dank für die Tipps, dann klappt's auch mit den Blumensträußen.
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6: 14 Uhr. US-Vermittler zu Gesprächen über Ukraine-Krieg in Moskau und Kiew. Retter bergen weitere Überlebende nach Sturzflut in Nepal. Einsatzkräftesuche nach vermisstem Mann im Main. Das Wetter teils sonnig, teils bewölkt, vereinzelt Schauer, 19 bis 25 Grad. Mein Name ist Andrea Eckstein. In die festgefahrenen Verhandlungen über ein Ende des Ukraine-Kriegs könnte wieder Bewegung kommen. Präsident Trump hat seinen Sondergesandten Witkow und seinen Schwiegersohn Kushner nach Moskau und Kiew geschickt. ARD-Korrespondent Stefan Lag.
7: US-Präsident Donald Trump kündigte an, dass Witkow und Kushner einen neuen Vorschlag zur Beendigung des Krieges vorlegen werden. Witkow und Kushner sind bereits mehrfach zu Gesprächen nach Moskau gereist, haben Kiew bislang jedoch nicht besucht. Russland hält weiterhin an zentralen Forderungen fest, darunter die Abtretung der 4 annektierten Regionen an Russland, einschließlich Gebieten, die Moskau derzeit nicht kontrolliert. Die Ukraine lehnt dies ab und fordert als Voraussetzung für Verhandlungen einen sofortigen Waffenstillstand.
6: 10 Tage nach der Sturzflut am Himalaya haben Rettungskräfte wieder 2 Überlebende gerettet. In Nepal wurde nach offiziellen Angaben eine Frau aus den Trümmern eines Hauses befreit. Vorher war ein Mann lebend aus dem Tunnel eines Wasserkraftwerks geholt worden. Aus der Nachrichtenredaktion Daniel Bresser.
8: Die Armee in Nepal spricht von einem Chinesen. Er sei in einem 225 Meter langen Tunnel entdeckt worden. Schon gestern konnten Helfer 2 Arbeiter lebend aus einem mit Schlamm zugeschütteten Tunnel befreien. Für die Helfer gibt es aber weiter jede Menge zu tun. Von den Behörden heißt es, dass alleine in 12 Wasserkraftwerken noch rund 900 Arbeiter vermisst werden. Mehr als die Hälfte von ihnen könnte in Tunneln eingeschlossen sein. Durch die Sturzflut sind mindestens 1.300 Menschen gestorben.
6: Nach den Sabotageversuchen auf das Stromnetz in Nordrhein-Westfalen und Brandenburg läuft die Fahndung weiter mit Hochdruck. Viele Polizisten sind im Einsatz, um den Verdächtigen zu finden. Aus der Nachrichtenredaktion Diane Batani.
9: Der Mann aus Gevelsberg in Nordrhein-Westfalen war ins Visier der Ermittler geraten, weil er 2 Bekennerschreiben verfasst haben soll. Nach Angaben von Bundesinnenminister Dobrindt begründete der 48-Jährige die Anschläge mit Kritik an der Nutzung fossiler Brennstoffe. Gestern wurden auch in Sachsen an mehreren Objekten Sprengvorrichtungen entdeckt. Die Polizeidirektion Görlitz bestätigte einen Einsatz nördlich von Bautzen. Die ganze Nacht über seien Beamte mit der Sicherung von Spuren beschäftigt gewesen.
6: Schwimmer im Main bei Offenbach vermisst. Die Feuerwehr meldet, dass Augenzeugen gestern Abend beobachtet haben, wie der Mann von einem Ufer zum anderen schwimmen wollte. In der Mitte des Flusses sei er dann untergegangen. Einsatzkräfte der DLRG hätten stundenlang versucht, den Mann zu finden, allerdings ohne Erfolg. Im Rhein-Main-Gebiet werden heute tausende Fahrradfahrer erwartet. Bei der sogenannten Bike Night demonstrieren die Radler für bessere Radwege und gegen Lärm und Feinstaub. HR-Reporter Stefan Pommerenke.
10: Am Nachmittag gibt es Sternfahrten in Richtung Frankfurt von Bad Vilbel, Darmstadt oder Oberursel aus. Ganz offiziell startet die Bike Night dann ab 20 Uhr. Treffpunkt ist der Eiserne Steg am Mainkai. Nach einer kurzen Kundgebung geht's mit dem Fahrrad rund 2,5 Stunden durch die Stadt. Mit dabei sind auch lautstarke, rollende Musikanlagen auf Lastenrädern. Autofahrer müssen in der Frankfurter Innenstadt immer mal wieder mit kurzzeitig gesperrten Straßen rechnen.
6: Das waren die Nachrichten.
11: Danke, Andrea.
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11: Ja, ist und bleibt sonnig und trocken heute Nachmittag. Zum Teil sind wir viel blauen Himmel, Rüdesheim, Wiesbaden gerade. Und auch in Darmstadt, aber eben auch dicke Wolken, die noch unterwegs sind. Kassel, Marburg, oben auf der Wasserkuppe gerade. Bad Karlshafen, Bad Soden-Allendorf. Es bleibt auf jeden Fall trocken und Werte um 25 Grad. Morgen viel Sonnenschein, Montag dann sonnig zwischen den Wolken. Schauer und Gewitter können mal dabei sein. Die Temperaturen klettern dann auf bis 32 Grad. Am Dienstag kommen bis zum Abend dann Regenschauer und Gewitter dazu. Es bleibt warm auch die nächsten Tage. Temperaturen dann 20 bis 28 Grad.
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11: Vorsicht auf der A67 Darmstadt Richtung Mönchhof-Dreieck. Am Rüsselsheimer Dreieck in der Verbindung zur A60 Richtung Mainz liegt eine Stoßstange auf der Fahrbahn. Vorsicht da. A7 Fulda-Würzburg zwischen Fulda-Dreieck und Bad Brückener Wildflecke 9 Kilometer Stau ab der Raststätte Utrichshausen. Die A44 Kassel-Dortmund ist zwischen Diemelstadt und Marsberg wegen Bauarbeiten bis Montag früh etwa 5 Uhr noch gesperrt. Dadurch aktuell ab Warburg 2 Kilometer Stau. Der Verkehr wird ab Diemelstadt über die B252 und B7 umgeleitet. A66 Wiesbaden Richtung Frankfurt zwischen Wiesbaden-Erbenheim und Wallau 2 Kilometer Stau nach einem Unfall auf dem rechten Fahrstreifen. A66 Frankfurt-Wiesbaden zwischen Wiesbaden-Mainzer Straße und Schiersteiner Kreuz, 3 Kilometer stockender Verkehr. Und ein Hinweis für den Stadtverkehr Darmstadt. Aufgrund eines Polizeieinsatzes in Höhe Luisenstraße werden Autofahrer gebeten, das Gebiet möglichst weiträumig zu umfahren. Außerdem kommt es im öffentlichen Nahverkehr zu Verspätungen und Umleitungen. Die Straßenbahnlinien 9 und 3 vom Böllenfalltor pendeln über Schloss- und Kongresszentrum. Die Linien WE1 und WE2 starten und enden am Mathildenplatz. Alle anderen Buslinien fahren die Heiner-Fest-Umleitung über Cityring, Mathildenplatz, Citytunnel, Hügelstraße und so weiter.
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11: Hallo zusammen, schön, dass Sie da sind. 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Und auch im Internet auf hr4.de, da gibt es die Verkehrszusammenfassung, da steht nochmal alles drin. Schön, dass Sie da sind, Musiker dabei aus einer Werbung. Also ich höre den Titel und denke sofort an eine Werbung, so Anfang der 90er war es, ich meine 91. Da sieht man jemand, der eine Autopanne hat und dann geht er mit seinem Kanister los und anstatt die nächste Tankstelle zu gehen, nee, läuft er weiter fröhlich zu der Tankstelle in Blau. Und das Ganze wurde begleitet von Fats Domino. I'm Walking heißt die Nummer, was man sich alles so merkt. Komisch.
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0: um ein bisschen Frieden. Das ist Nicole in HR4 bis 5. Der Beitrag für Deutschland beim Grand Prix Eurovision de la Chanson 1982. Vor 2 Jahren haben wir sie gefragt, ob sie sich diesen Auftritt beim Grand Prix überhaupt mal angeguckt hat.
1: Ich muss sagen, gar nicht oft. Ach. Ich werde nur jedes Jahr daran erinnert, wenn Grand Prix-Zeit ist und irgendein Beitrag kommt und dann habe ich immer so einen kleinen Ausschnitt im Fernsehen, wo ich dann sehe, wie ich dann auf dem Hocker sitze, wo ich gar nichts von weiß, was dann halt einfach diese Fernsehanstalten ausgraben und dann eben so 30 Sekunden einspielen und diese Szene, wo ich auf dem Hocker sitze mit der weißen Gitarre und ein Refrain, ein bisschen Frieden singe. Aber an sich selber kein einziges Mal ganz
0: angeguckt. So vor allen Dingen in den 80ern, wenn wir dann von dem Auftritt reden, war ja die ZDF-Hitparade, die Institution, wenn es um Musik ging. Und das hast du schon als Kind geliebt, ne?
1: Ja, also da ging ein Traum in Erfüllung. Ich bin ja als Kind immer als Erster aus der Badewanne gestiegen. Wir waren ja 4 Kinder und ich wollte immer zuerst raus, weil ich diejenige wollte, die den Sessel für sich in Anspruch nahm. Vor der Hitparade, ne? Samstagsabends Hitparade. Nach dem Bade-Hitparade und es war natürlich samstags und ich saß dann immer mit einem Brot, belegten Brot, vor dem Fernseher und habe dann immer gesagt, da möchte ich mal hin.
0: So, und dann war sie da und als sie dann da war, war sie ganz ernüchtert eigentlich nur, oder?
1: Und als es dann soweit war und ich in diesem Studio bei der Berliner Union Film ankam, war ich so enttäuscht, weil das war so klein und es war alles irgendwie ein bisschen schmutzig, und aber das hat man im Fernsehen nicht gesehen. Und dann saß ich da auf der Treppe mit meiner Gitarre und sang live, flieg nicht so hoch, mein kleiner Freund, und habe dann auch gleich den ersten Platz gemacht. Und dann dachte ich, huch, das war aber ein schöner Start, jetzt so kann es weitergehen.
0: Genau, und so ging es auch weiter. Nicole und Band ist auf Tour, meine schätze 45-jährige Jubiläumstour. Und sie ist in diesem Monat bei uns in Hessen am 22. in der Konzerthalle Bad Orb und am 26. September in der Stadthalle Stadtallendorf. Genau wie Beatrice Egli, die kommt auch. Und sie habe ich ja in diesem Jahr gefragt, packst du echt deine Koffer noch aus oder lebst du im Hotel so aus dem Koffer?
2: Also ich lebe schon aus dem Koffer, ehrlich gesagt. Ich packe auch selten bis nie aus. Und aber ich bin auch jemand, die sehr oft alles, was so 4 Stunden nehme, ich fahre immer nach Hause. Hm. Also ich fahre schon noch viel durch die Nacht und ich bin so ein Heimschläfer. Also so gut es geht nach Hause, sofort und so schnell wie möglich. Und zu Hause aufwachen, das ist perfekter Sonntag.
0: Ja, verstehe ich. Auch Beatrice ist zu sehen in diesem Monat am 19. in der Buderus Arena in Wetzlar und am 25. September in der Jahrhunderthalle Frankfurt. Hör nie auf damit.
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0: Es ist 2:30 jetzt.
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2: Vorsicht auf der A49 Kassel-Gießen zwischen Wabern und Borken steht ein defektes Fahrzeug auf dem rechten Fahrstreifen im Kurvenbereich. A7 Fulda Richtung Würzburg zwischen Fulda Dreieck und Bad Brückenau-Volkers 5 Kilometer Stau ab der Raststätte Utrichshausen. Die A44 Kassel Richtung Dortmund ist zwischen Diemelstadt und Marsberg wegen Bauarbeiten bis Montag früh etwa 5 Uhr gesperrt, dadurch ab Warburg 2 Kilometer Stau. Der Verkehr wird ab Diemelstadt über die B252 und B7 umgeleitet. Nochmal die A49 Kassel-Gießen zwischen Baunatal-Mitte und Süd. Stockender Verkehr nach einem Unfall. A66 Wiesbaden-Frankfurt zwischen Wiesbaden-Erbenheim und Wallau. 2 Kilometer stockender Verkehr nach einem Unfall auf dem rechten Fahrstreifen. A67 Darmstadt Richtung Mannheim zwischen Gernsheim und Lorsch. 3 Kilometer Stau nach einem Unfall auf dem linken Fahrstreifen. Und im Kreis Offenbach ist die L3121 zwischen Seligenstadt und dem Abzweig nach Mainflingen in beiden Richtungen nach einem Unfall aktuell gesperrt.
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0: Hallo, schönen guten Tag. Schön, dass Sie da sind. Musikalisch sind wir wieder bei den Künstlern, die ich so toll finde, nachdem die, vor allen Dingen die dann nach so einem Grand Prix d'Eurovision de la Chanson, Eurovision Song Contest, wie er sich heute nennt, die sind da nicht nur bekannt, sondern auch richtig erfolgreich geworden. Ein ABBA gehören ja dazu. Und ich finde, die können singen, was sie wollen. Ich lieb's. Die vier haben einen Sound kreiert, der noch immer aktuell klingt. SOS habe ich dabei. Hier ist ein ABBA.
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Eine aktuelle Meldung aus dem HR4-Verkehrszentrum. Vorsicht, A671 Mainz-Wiesbaden. Zwischen Mainz-Kastell und Amöneburg liegen Reifenteile auf dem linken Fahrstreifen.

Der Trio Rio, New York, Rio, Tokio, das ist halb vier bis fünf, der Samstagnachmittag mit einem Jubiläum. Gestern vor 77 Jahren soll die Currywurst erfunden sein in Berlin. Es war wohl gerade wenig los bei Hertha Holvers Imbiss an der Ecke Kant-Kaiser-Friedrich-Straße in Berlin-Charlottenburg. Also hat sie so ein bisschen rumexperimentiert mit Tomatenbar, Currypulver und Worcestersoße. Andere Quellen berichten davon, dass schlichtweg der Senf ausgegangen war und sie hat dann einen verregneten Sonntag nach einer Soße für ihre Currywurst gesucht, ihre Bratwurst gesucht und rausgekommen ist die Currywurst. Egal wie, sie war geboren, sie ist beliebt bei Alt und Jung, für zwischendurch, für gezielt nicht zwischendurch, für nach dem Schwimmen, für vor dem Schwimmen, für einfach so, für zu Hause selber gemacht. Am besten aber in der Currywurst-Verkaufseinrichtung, für zufällig oder gewollt, aber eben beliebt bei allen, die wir mal gefragt haben.

0: weil es ein Häppchen geschnitten ist, schon mundgerecht. Deswegen ist sie so beliebt.
1: Ich kann Ihnen das gar nicht so definieren. Mir schmeckt sie halt, der Geschmack ist gut. Ne? Und hier fehlt halt ein bisschen die Curry-Sauce eigentlich und nicht das mehr Tomate-Ketchup als sonst was.
2: Ich muss jetzt auch mal was essen, ich hab Hunger.
3: Schnell und gut, sag ich mal. Und gut vom Geschmack her. Kann man schnell essen.
4: Viele essen lieber Currywurst, weil der Ketchup halt dabei ist. Ne? So, es geht eigentlich immer. Die Leute, die so essen, die essen sie immer wieder. Die kommen jeden Tag wieder und essen sie immer wieder.
5: Ja, und es geht vor allem beim Einkauf im Baumarkt. Da muss so eine Wurst offensichtlich sein.
6: Weil einfach vor oder nach dem Einkauf im Baumarkt, da gehört eine Currywurst oder eine Bratwurst oder entsprechendes dazu.
5: Aber warum gerade am Baumarkt?
7: Ja, es ist eine bestimmte Art von Kultur. Eine sehr geerdete Kultur, eine Kultur, die sehr viel mit dem Alltag zu tun hat. Nicht so sehr den Wert auf das Extravagante. Legt. Also Oper und Hummer hinterher passt zusammen und Baumarkt und Currywurst hinterher passt auch zusammen.
5: Ich muss heute noch im Baumarkt. Herzlichen Glückwunsch, liebe Currywurst.

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3: 15 Uhr. US-Vermittler zu Gesprächen über Ukraine-Krieg in Moskau. Behörde warnt nach Datenleck in Berlin vor Cybermobbing. Bike Night im Rhein-Main-Gebiet. Das Wetter teils sonnig, teils bewölkt, vereinzelt Schauer, 19 bis 25 Grad. Mein Name ist Andrea Eckstein. Neuer Anlauf für ein Ende des Ukraine-Kriegs. Die US-Sondergesandten Kushner und Witkow sind gerade in Moskau. Russische Staatsmedien berichten, dass sie dort auch Präsident Putin treffen werden. In Moskau waren Kushner und Witkow schon mehrmals. Morgen sollen sie zum ersten Mal auch nach Kiew fliegen für ein Treffen mit Präsident Zelensky. 10 Tage nach der Sturzflut am Himalaya haben Rettungskräfte wieder 2 Überlebende gerettet. In Nepal wurde nach offiziellen Angaben eine Frau aus den Trümmern eines Hauses befreit. Vorher war ein Mann lebend aus dem Tunnel eines Wasserkraftwerks geholt worden. Aus der Nachrichtenredaktion Daniel Bresser.
4: Die Armee in Nepal spricht von einem Chinesen. Er sei in einem 225 Meter langen Tunnel entdeckt worden. Schon gestern konnten Helfer 2 Arbeiter lebend aus einem mit Schlamm zugeschütteten Tunnel befreien. Für die Helfer gibt es aber weiter jede Menge zu tun. Von den Behörden heißt es, dass alleine in 12 Wasserkraftwerken noch rund 900 Arbeiter vermisst werden. Mehr als die Hälfte von ihnen könnte in Tunneln eingeschlossen sein. Durch die Sturzflut sind mindestens 1.300 Menschen gestorben.
3: Nach dem massiven Datenleck bei der Berliner Verwaltung warnt das Bundesamt für Sicherheit in der Informationstechnik vor einer erhöhten Bedrohungslage. Besonders vor Wahlen sei die Gefahr solcher Aktionen hoch. Im Berliner Fall hätten die Kriminellen aber wohl kein politisches Motiv, sondern ein finanzielles. Nachdem der Berliner Senat kein Lösegeld zahlen wollte, hatten die Hacker zum Teil sehr sensible und geheime Daten ins Netz gestellt. Die EU will die Regeln für Kurzzeitvermieter von Wohnungen und Häusern vereinheitlichen und verschärfen. Das betrifft unter anderem Anbieter wie Airbnb. Aus der Nachrichtenredaktion Pia Ritter.
5: Ein entsprechender Gesetzentwurf dazu liegt der Nachrichtenagentur Reuters vor. Darin steht, wann es in Ordnung ist, den Wohnungsmarkt zu beschränken. Bevor allerdings Verbote kommen, schlägt die Kommission Obergrenzen fürs Vermieten oder Bestandsschutzregelungen vor. Bisher gibt es nur einzelne Touristenhochburgen wie Barcelona, Paris oder Venedig, die sich gegen die zunehmende Vermietung von Wohnungen an Urlauber wehren.
3: Im Rhein-Main-Gebiet werden heute tausende Fahrradfahrer erwartet. Bei der sogenannten Bike Night demonstrieren die Radler für bessere Radwege und gegen Lärm und Feinstaub. HR-Reporter Stefan Pommerenke.
6: Am Nachmittag gibt es Sternfahrten in Richtung Frankfurt von Bad Vilbel, Darmstadt oder Oberursel aus. Ganz offiziell startet die Bike Night dann ab 20 Uhr. Treffpunkt ist der Eiserne Steg am Mainkai. Nach einer kurzen Kundgebung geht's mit dem Fahrrad rund 2,5 Stunden durch die Stadt. Mit dabei sind auch lautstarke, rollende Musikanlagen auf Lastenrädern. Autofahrer müssen in der Frankfurter Innenstadt immer mal wieder mit kurzzeitig gesperrten Straßen rechnen.
3: Für Fußball-Zweitligist Darmstadt 98 geht der Negativlauf in der neuen Saison weiter. Die Lilien verloren in Kaiserslautern mit 0:3 und bleiben auf dem letzten Tabellenplatz mit nur einem Punkt aus 4 Spielen. Tabellenführer Nürnberg spielte in Kiel 2:2. Bundesliga-Absteiger Wolfsburg verpasste einen Sieg gegen Cottbus, entstand 4:4. Das waren die Nachrichten.
7: Danke, Andrea.
2: Unser Wetter in Hessen. Ja,
7: trocken und sonnig mit viel blauem Himmel. Zurzeit in Darmstadt, in Wiesbaden, Rüdesheim, aber eben auch dicke, dunkle Wolken. Die können auch mal Schauer und Gewitter dabei haben. Willingen ist gerade richtig duster. In Kassel dicke Wolken. Auch Marburg sehen wir dicke Wolken. Es bleibt bei Werten so also bis 25 Grad maximal. Morgen viel Sonnenschein und noch ein bisschen wärmer. In Gersfeld werden wir 21 Grad erwartet. Felsberg 23, in Firnheim wird es noch ein bisschen wärmer, ganz im Süden 27 Grad. Und im Grunde geht es so weiter, am Montag sonnig zwischen den Wolken. Da können auch schon einzelne Schauergewitter mit dabei sein und zum Teil bis 32 Grad warm. Dienstag kommen bis zum Abend dann auf jeden Fall Regenschauer und Gewitter und warm bleibt es auch die nächsten Tage. Temperaturen dann na, so von 20 bis maximal 28 Grad.
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7: 7 Meldungen haben wir. Vorsicht auf der A44 Kassel-Dortmund zwischen Kassel-Bad Wilhelmshöhe und Zierenberg liegen Reifenteile auf der Fahrbahn. Und Vorsicht auch auf der A66 Frankfurt-Wiesbaden am Schiersteiner Kreuz in der Verbindung zur A643 in Richtung Wiesbaden steht ein defektes Fahrzeug. Die weiteren Meldungen. A7 Fulda-Würzburg zwischen Fulda-Dreieck und Bad Brückenau-Wildflecken 7 Kilometer Stau ab der Raststätte Utrichshausen. Die A44 Kassel-Dortmund ist zwischen Diemelstadt und Marsberg wegen Bauarbeiten bis Montag früh etwa 5 Uhr gesperrt. Dadurch hat Warburg 2 Kilometer Stau. Der Verkehr wird ab Diemelstadt über die B252 und B7 umgeleitet. A66 Wiesbaden-Frankfurt zwischen Wiesbaden-Nordenstadt und Wallau 2 Kilometer stockender Verkehr nach einem Unfall auf dem rechten Fahrstreifen. A67 Darmstadt Richtung Mannheim zwischen Gernsheim und Lorsch 4 Kilometer Stau nach einem Unfall. Die B27 Witzenhausen-Eschwege ist zwischen Ellershausen und Bad Soden in beiden Richtungen nach einem Unfall gesperrt. Wenn Sie sich dort auskennen, sollten Sie dieses Gebiet möglichst weiträumig umfahren.
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7: Ja. Hallo. Schön, dass Sie da sind. Schönen guten Tag. Einen schönen Samstag wünsche ich mit Musik jetzt von Cindy und Bert. Und ich finde, die haben so gut zusammengepasst. Also jedenfalls, wenn es um ihre Musik und ihre Titel geht. Darling haben wir dabei.
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0: Schrumpel, hey, wie ist das? In halb vier bis fünf, das ist der Samstagnachmittag. Ich habe mich wieder mit Peter Küster getroffen und mal gefragt, was gibt's denn Neues bei unseren Lieblingspromis, den schönen, manchmal auch nur reichen, unseren Künstlern und Künstlerinnen, die wir alle kennen. Hallo Peter.
1: Hallo Jens.
0: Und wie?
1: Ach, muss.
0: Und sonst?
1: Die Nockis feiern mal wieder.
0: Was feiern sie denn?
1: Sie feiern ihr Nockisfest und zwar in Milstadt in Kärnten.
0: Oh, ich liebe Kärnten und am Milstädter See ist recht schön.
1: Ja, und da ist jetzt noch viel schöner, wenn das dreitägige Musikfestival über die Bühne geht.
0: Ich glaube, da kommen alle Musiker hin, die Rang und Namen haben.
1: Allerdings, uns kommen sogar welche, die schon lange nicht mehr aufgetreten sind.
0: Oh, wer denn?
1: Ja, zum Beispiel Iron Shear ist dabei.
0: Ach was.
1: Ja, und Jogl Brunner.
0: Ist das der von Brunner und Brunner?
1: Genau, der Bruder von Charlie, die hatten sich ja da entzweit und waren nicht mehr aufgetreten, aber jetzt, der Jogl ist wieder dabei.
0: Jo, liebe Grüße und feiert schön.
1: Gefeiert hat am Ende auch Angelo Kelly.
0: Was ist?
1: Er hat sich schon sehr früh in die Tochter des Bürgermeisters von Warnemünde verliebt.
0: Was ist los?
1: Damals war er 13 und sie war 17.
0: Warum hat er es ihr nicht einfach gesagt?
1: Er hat sie ja dann gesagt und siehe da, nur 14 Jahre später haben die beiden geheiratet und jetzt mittlerweile, das war 2005,
0: okay,
1: haben sie 5 Kinder und sind glücklich.
0: Ja. Zeit heilt alle Wunder.
1: Ich finde es ja auch bewundernswert, dass man vor einer Live-Show einfach sich hinlegt und pennt.
0: Meinst du dich jetzt?
1: Florian Silbereisen hat verraten, wieso die letzten Momente vor seiner Live-Show ablaufen.
0: Ach so, und er schläft.
1: Ja, er geht dann in seine Umkleide, möchte keinen mehr sehen, keinen mehr hören, geht den Ablauf durch und darüber schläft er ein.
0: Dann ist es aber auch ein Wunder, dass er die Sendung nicht verschläft.
1: Da gibt es einen kleinen Trick, das hat er auch verraten. Er kriegt nämlich einen Anruf, kurz bevor es losgeht.
0: Ach.
1: Von Mutti.
0: Ist ein bisschen wie bei uns beiden.
1: Allerdings, nachdem er dann einen Kaffee getrunken hat oder einen Energy Drink, dann macht er noch ein bisschen Sport.
0: Stimmt, wir machen nur das mit dem Kaffee trinken. Danke, Peter.
1: Gerne.
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1: Es ist eine Minute nach 3:30 jetzt.
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1: Noch immer 6 Meldungen. Vorsicht im Rheingau-Taunus-Kreis auf der L30 37 zwischen dem Abzweig nach Seitenhahn und Bad Schwalbach steht ein defektes Fahrzeug im Kurvenbereich. Die weiteren Meldungen. A7 Fulda-Würzburg zwischen Fulda-Dreieck und Bad Brückenau-Wildflecken 7 Kilometer Stau ab der Raststätte Utrichshausen. Die A44 Kassel-Dortmund ist zwischen Diemelstadt und Marsberg wegen Bauarbeiten bis Montag früh etwa 5 Uhr gesperrt. Dadurch ab Warburg 2 Kilometer Stau aktuell. Der Verkehr wird ab Diemelstadt über die B252 und B7 umgeleitet. A643 Mainz-Wiesbaden zwischen Mainz-Mombach und Schiersteiner Kreuz 2 Kilometer Stau wegen eines defekten Fahrzeugs. Die Verbindung zur A66 Richtung Frankfurt ist wegen einer Baustelle bis Montag früh gesperrt. Und die B27 Witzenhausen-Eschwege ist zwischen Ellershausen und Bad Soden in beiden Richtungen nach einem Unfall gesperrt. Wenn Sie sich dort auskennen, sollten Sie dieses Gebiet möglichst weiträumig umfahren.
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1: Hallo! Hallo, schön, dass Sie da sind. Schönen guten Tag. Ich muss noch mal auf die Mail von Rim aus Marburg zurückkommen. Da habe ich ja um 13 Uhr schon drüber gesprochen. Rim hat geschrieben, dass er es so lustig findet, wie ich abgehe, wenn ich mich über Musik freue, die einfach klasse ist. Und da hat er ganz viele Titel dabei geschrieben. Vorhin ging es um die Humphrey Singers und es steht auch drauf die Carpenters, weil ich diese Geschwister so toll finde. Die haben so gut zusammengepasst und es ist egal, welche Geschichten sie erzählt haben in ihrer Musik. Irgendwie ist es gut. Please, Mr. Postman, habe ich. Die Carpenters.
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0: Certainty, Baby Love, Diana Ross and the Supremes in HR4 bis 5. Das ist der Samstagnachmittag. Mit einem Geburtstag, den 66. hat Uwe Busse in dieser Woche gefeiert. Sänger, Songwriter, Produzent, Nachbar, HR4-Künstler. Er wohnt ja, ich sage mal, um die Ecke. So richtig um der Ecke ist es nicht von Kassel, aber so die Richtung, wo man mit dem Motorrad gerne mal hinfährt, so Twistesee um die Ecke. Also er wohnt im Kreis Waldeck-Frankenberg. Lieber Uwe, herzlichen Glückwunsch und alles Liebe zum 66. und liebe Grüße nach Bad Arolsen. Haus Nummer 30 habe ich mitgebracht und er hat ja mal erzählt, dass es die wirklich gibt in seinem Leben.
1: Ja, Haus Nummer 30 war wirklich die erste gemeinsame Wohnung, die ich damals mit meiner Frau bezogen habe. Ich weiß aber, es war ein Riesendrama, als ich dann von zu Hause mit ihr auszog, weil wir wohnten bei meinen Eltern unterm Dach. Und da war es wirklich so, dass meine Mutter das gar nicht so richtig verkraften konnte und sich gedacht hat, das wird nie gut gehen, dass die ihr eigenes Ding machen. Aber es hat funktioniert und darum erinnere ich mich gerne an diese Zeit zurück. Wir hatten damals keine Couchgarnitur, weil wir hatten kein Geld, so etwas zu kaufen. Also lagen Matratzen auf dem Fußboden, wir hatten alte Decken drüber gelegt und wir hatten diese Lambrusco-Flaschen, diese bauchigen Flaschen vom Italiener. Man steckte oben eine Kerze drauf und wenn die alle war, die nächste und dann tropfte das so zu einem Gebilde herunter. Und das waren unsere Accessoires. An den Wänden hingen Poster, damals von Deep Purple.

0: war das eine schöne Zeit. Also ja. Hausnummer 30 ist wirklich, die gibt es wirklich.
1: Boah, ich glaube, das mit den Flaschen und den Kerzen, das kennen so viele. Alles Liebe, liebe Grüße zum 66. Und dann hören wir die Nummer. Das ist Uwe. Bitte.
0: Hallo, hier ist Uwe Busse. Ich wünsche Ihnen ein super Wochenende mit HR4.

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5: 16 Uhr. US-Gesandte Kuschner und Witkow in Moskau eingetroffen. Kunst und Kultur zur Kasseler Museumsnacht. Niederlage für Fußball-Zweitligist Darmstadt in Kaiserslautern. Das Wetter teils sonnig, teils bewölkt, vereinzelt Schauer, 19 bis 25 Grad. Mein Name ist Andrea Eckstein. Nach monatelanger Pause machen die USA einen neuen Anlauf für ein Ende des Ukraine-Kriegs. Russische Staatsmedien haben bestätigt, dass die US-Sondergesandten Kuschner und Witkow gerade in Moskau sind. Aus der Nachrichtenredaktion Katharina Jetta.
6: Nach Angaben der russischen staatlichen Agentur TASS wird sich der russische Präsident Putin mit in die Gespräche einschalten. Morgen wollen Witkow und Kuschner dann in die ukrainische Hauptstadt Kiew weiterreisen. Russland hat erklärt, man werde ab Mitternacht 3 Tage lang keine Angriffe auf Kiew fliegen. Die Ukraine hat angekündigt, dass sie in diesem Zeitraum gar keine Luftangriffe fliegen werde. In den vergangenen Monaten lagen die diplomatischen Gespräche auf Eis, weil Washington sein Augenmerk auf den Krieg gegen den Iran gerichtet hatte.
5: 10 Tage nach der Sturzflut in der Himalaya-Region sind noch 2 Überlebende gerettet worden. Nach offiziellen Angaben wurde in Nepal eine Frau aus einem verschütteten Haus geholt. Außerdem konnte ein Mann lebend aus einem Tunnel befreit werden. Insgesamt gelten noch über 5.500 Menschen als vermisst. Mehr als 1.300 sind ums Leben gekommen. Nach dem massiven Datenleck bei der Berliner Verwaltung warnt das Bundesamt für Sicherheit in der Informationstechnik vor einer erhöhten Bedrohungslage. Besonders vor Wahlen sei die Gefahr solcher Aktionen hoch. Im Berliner Fall hätten die Kriminellen aber wohl kein politisches Motiv, sondern ein finanzielles. Nachdem der Berliner Senat kein Lösegeld zahlen wollte, hatten die Hacker zum Teil sehr sensible und geheime Daten ins Netz gestellt. In Kassel können Kunst- und Kulturinteressierte heute lange durch die Stadt streifen. Die Museumsnacht findet statt. Bis 1 Uhr gibt es unter anderem Ausstellungen, Inszenierungen und Live-Musik. HR-Reporter Michael Pschibela.
7: Viele bekannte Orte erstrahlen in neuem Licht. So wird zum Beispiel das Dach der Grimmwelt zur Zirkusmanege mit Feuershow, Akrobatik und Jonglage. Im Technikmuseum wartet ein Raumflugsimulator auf Passagiere und ein Burgerrestaurant in der Königstraße verwandelt sich zum Ausstellungsort für Kasseler Graffiti-Künstler. Die Eintrittskarte für die Museumsnacht ist gleichzeitig Ticket für den öffentlichen Nahverkehr.
5: Neue Pleite für Darmstadt 98. In der 2. Fußball-Bundesliga haben die Lilien in Kaiserslautern mit 0:3 verloren. ARD-Sportreporter Daniel Günther. Oh, der Daniel Günther ist nicht da. Jetzt aber kommt er. Nochmal.
8: Es war vielleicht die Schlüsselszene des Spiels. Nach knapp einer halben Stunde hatte Darmstadt die große Chance, per Foul-Elfmeter mit 1:0 in Führung zu gehen. Aber Lenz Duivestein jagte den Ball an die Latte. Kurz vor der Pause ging dann Lautern mit 1:0 in Führung. Und davon hat sich Darmstadt nicht mehr erholt. Harmlos, ideenlos. Man kassierte noch 2 Gegentore und wartet weiter auf den ersten Saisonsieg.
5: Außerdem spielten Kiel-Nürnberg 2:2, Wolfsburg-Cottbus 4:4. Und in der 3. Liga hat Wien-Wiesbaden in Rostock 1:1 gespielt. Der SVWW steht jetzt ohne Sieg auf dem letzten Tabellenplatz. Das waren die Nachrichten.
9: Danke, Andrea.
10: Unser Wetter in Hessen.
9: Ja, ist heute Nacht sternenklar. Gegen morgen kann es dann so ein bisschen nebelig werden. Morgen bleibt es bei viel Sonnenschein und Temperaturen, die so 21 bis 27 Grad. Am Montag geht es im Grunde so weiter. Also immer wieder sonnig zwischen den Wolken. Schauer und Gewitter können mal mit dabei sein, weil es eben auch zum Teil heiß wird, bis 32 Grad. Dienstag dann nicht mehr ganz so, 20 bis 28 Grad, aber bis zum Abend kommen dann Regenschauer und Gewitter auch dazu.
10: Das Neueste aus unserem Verkehrszentrum.
9: Da haben wir nur noch 4 Meldungen aktuell. 7 A7 Fulda-Würzburg zwischen Fulda-Dreieck und Bad Brückener Wildflecken. 7 Kilometer Stau und stockender Verkehr. Das Ganze ab der Raststätte Utrichshausen. Die A44 Kassel Richtung Dortmund ist zwischen Diemelstadt und Marsberg wegen Bauarbeiten bis Montag früh etwa 5 Uhr gesperrt. Dadurch ab Warburg 2 Kilometer Stau. Der Verkehr wird ab Diemelstadt über die B252 und B7 umgeleitet. A643 Mainz-Wiesbaden zwischen Mainz-Mombach und Wiesbaden-Dotzheim, 3 Kilometer Stau. Am Schiersteiner Kreuz sind die Verbindungen zur A66 gesperrt. In Richtung Frankfurt wegen einer Baustelle, in Richtung Frauenstein wegen Bergungsarbeiten. Und die B27 Witzenhausen-Eschwege ist zwischen Ellershausen und Bad Soden-Allendorf in beiden Richtungen nach einem Unfall gesperrt. Wenn Sie sich dort auskennen, sollten Sie dieses Gebiet möglichst weiträumig umfahren.
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9: Ciao. Hallo, schön, dass Sie da sind. Schönen guten Tag. Musikalisch verwechsel ich immer Amarillo und Mendocino. Tony Christie haben wir jetzt. Amarillo ist es.
10: 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Ja.

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1: Den Ring of Fire. Johnny Cash ist es in 3:30 bis 5. In dieser Woche hat Barry Gibb ja seinen 80. Geburtstag gefeiert. Am gleichen Tag hat er übrigens Hochzeitstag. Sehr geschickt gemacht. Barry selbst hat sich ja aus der Öffentlichkeit zurückgezogen, produziert aber immer noch Musik und auch Filme und ist in 3:30 zu hören mit den Bee Gees. Morgen erfahren wir bei Dieter Voss am Vormittag, ja, zu welchem Titel von den Bee Gees er eine ganz besondere Beziehung hat und welcher Titel dann eben auch für einen guten Zweck bis heute zu hören ist. Und auch am Sonntagnachmittag in den Oldies gibt es Musik von den Bee Gees und Geschichten von und über die Bee Gees dazu hier in 3:30. Und wir sind ein bisschen in der Disco unterwegs. Das passt zum Samstagabend. Die Bee Gees jetzt. Night Fever.

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1: Hat Halbzeit. Bayer Leverkusen führt zu Hause gegen Union Berlin mit 2:0. Mönchengladbach-Elversberg 2:1. Paderborn-Freiburg 0:1. Hoffenheim führt zu Hause gegen Dortmund 1:0. Und Bremen gegen Leipzig ebenfalls 1:0. Die Halbzeitergebnisse der Fußball-Bundesliga.

Eine aktuelle Meldung aus dem H4-Verkehrszentrum. Vorsicht auf der B455 Mainz-Kastell Richtung Königstein. In Höhe Wiesbaden-Erbenheim liegt eine kleine Tasche auf der Fahrbahn. Vorsicht da!

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2: Verdammt, ich lieb dich. 2 Minuten nach 16:30 jetzt.
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2: Vorsicht auf der A3 Frankfurt-Würzburg. Zwischen Frankfurt Süd und Offenbacher Kreuz liegen Fahrzeugteile auf der Fahrbahn. Und Vorsicht auch auf der B455 Mainz-Kastell Richtung Königstein. In Höhe Wiesbaden-Erbenheim liegt eine kleine Tasche auf der Fahrbahn. Und die weiteren Meldungen. A7 Fulda-Würzburg zwischen Fulda-Dreieck und Bad Brückener Wildflecken 7 Kilometer Stau und stockender Verkehr ab der Raststätte Utrichshausen. Die A44 Kassel-Dortmund ist zwischen Diemelstadt und Marsberg wegen Bauarbeiten bis Montag früh etwa 5 Uhr gesperrt. Der Verkehr wird ab Diemelstadt über die B252 und B7 umgeleitet. A643 Mainz-Wiesbaden zwischen Mainz-Mombach und Wiesbaden-Dotzheim 3 Kilometer Stau. Am Schierstener Kreuz sind die Verbindungen zur A66 gesperrt. In Richtung Frankfurt wegen einer Baustelle, in Richtung Frauenstein wegen Bergungsarbeiten. Die B27 Witzenhausen-Eschwege ist zwischen Ellershausen und Bad Soden-Allendorf in beiden Richtungen nach einem Unfall noch immer gesperrt. Wenn Sie sich dort auskennen, sollten Sie dieses Gebiet möglichst weiträumig umfahren.
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2: Hallo zusammen, schön, dass Sie da sind. Schönen guten Tag. Sommer, Sonne, Sonnencreme und Freibadpommes jetzt in der Nase, die Bilder dazu im Kopf und im Ohr, die Beach Boys. Surf in USA.

0: zu Alice. Das war der Samstagnachmittag, 4 bis 5 mit Jens Schulenburg. Jascha Kühlmer ist da und macht die Party gleich nach 17 Uhr.
1: Willkommen! Richtig, ich freue mich. Hey!
2: Hi Jens.
1: Grüß dich. Ja, ich freue mich sehr auf Ihre Musikwünsche und Grüße. Schlagerparty@ard.de, das ist die Mailadresse, oder 0800 4 mal die 7 und die 224.
0: Kann sich doch keiner

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1: 17 Uhr. Polizei findet 12 Sprengsätze an Stromtrassen in Sachsen. Abschiedsfeier für Hanauer Oberbürgermeister Kaminski. Niederlage für Fußball-Zweitligist Darmstadt in Kaiserslautern. Das Wetter in der Nacht stellenweise Nebel 11 bis 6 Grad, morgen meist sonnig bis 27 Grad. Mein Name ist Andrea Eckstein. Details zu den Anschlägen auf Umspannwerke in Sachsen. Die Polizei hat dort insgesamt 12 selbstgebaute Sprengvorrichtungen entdeckt. Das haben die Behörden mitgeteilt. Die Sprengsätze sollten offenbar die Stromleitungen beschädigen. Vorher waren schon in Nordrhein-Westfalen und Brandenburg verdächtige Gegenstände an Umspannwerken gefunden worden. Die Polizei fahndet weiter nach einem Tatverdächtigen. Nach monatelanger Pause machen die USA einen neuen Anlauf für ein Ende des Ukraine-Kriegs. Russische Staatsmedien haben bestätigt, dass die US-Sondergesandten Kushner und Witkow gerade in Moskau sind. Aus der Nachrichtenredaktion Katharina Jetta.
2: Nach Angaben der russischen staatlichen Agentur TASS wird sich der russische Präsident Putin mit in die Gespräche einschalten. Morgen wollen Witkow und Kushner dann in die ukrainische Hauptstadt Kiew weiterreisen. Russland hat erklärt, man werde ab Mitternacht 3 Tage lang keine Angriffe auf Kiew fliegen. Die Ukraine hat angekündigt, dass sie in diesem Zeitraum gar keine Luftangriffe fliegen werde. In den vergangenen Monaten lagen die diplomatischen Gespräche auf Eis, weil Washington sein Augenmerk auf den Krieg gegen den Iran gerichtet hatte.
1: Abschiedsfeier für den langjährigen Hanauer Oberbürgermeister Kaminski. Nach 23 Jahren im Amt geht der 66-Jährige Ende des Monats in den Ruhestand. Aus Hanau, HR-Reporter Heiko Schneider.
3: Rund 600 geladene Gäste aus Bundes-, Landes- und Kommunalpolitik haben sich am Nachmittag von Kaminski verabschiedet. Hessens Innenminister Prosek dankte Kaminski für seinen Einsatz für die Stadt Hanau. Kaminskis Abschied sei auch ein Einschnitt für das Land Hessen. Im Rahmen der Abschiedsfeier ist der 66-Jährige zum Ehrenbürger der Stadt ernannt worden. Außerdem trug er sich ins Goldene Buch ein. Der SPD-Politiker ist dienstältester Oberbürgermeister des Landes. Nach 23 Jahren war er nicht mehr zur Wahl angetreten.
1: In Kassel können Kunst- und Kulturinteressierte heute lange durch die Stadt streifen. Die Museumsnacht findet statt. Bis 1 Uhr gibt es unter anderem Ausstellungen, Inszenierungen und Live-Musik. HR-Reporter Michael Pschibilla.
4: Viele bekannte Orte erstrahlen in neuem Licht. So wird zum Beispiel das Dach der Grimmwelt zur Zirkusmanege mit Feuershow, Akrobatik und Jonglage. Im Technikmuseum wartet ein Raumflugsimulator auf Passagiere und ein Burgerrestaurant in der Königstraße verwandelt sich zum Ausstellungsort für Kasseler Graffiti-Künstler. Die Eintrittskarte für die Museumsnacht ist gleichzeitig Ticket für den öffentlichen Nahverkehr.
1: In der zweiten Fußball-Bundesliga hat Darmstadt 98 den nächsten Rückschlag kassiert. Die Lilien verloren in Kaiserslautern mit 0:3. Darmstadts Trainer Florian Kohfeldt zur Leistung seines Teams.
5: Bis zum 1:0 von Kaiserslautern haben wir die einzige Riesenchance in dem Spiel. Und dann sind wir gar nicht mehr in diesem Spiel gewesen. Die zweite Halbzeit war schlecht. Vielleicht eine der schlechtesten in 2 Jahren Darmstadt, die ich gesehen habe. Das muss ich ehrlich so sagen. Und das müssen wir dringend aufarbeiten.
1: Die Darmstädter stehen mit nur einem Punkt aus 4 Spielen auf dem letzten Tabellenplatz. Die weiteren Ergebnisse vom Nachmittag: Kiel-Nürnberg 2:2, Wolfsburg-Cottbus 4:4. In der dritten Liga hat Wien Wiesbaden in Rostock 1:1 gespielt. Der SVWW steht jetzt ohne Sieg auf dem letzten Tabellenplatz. Das waren die Nachrichten.
6: Das Wetter für Deutschland. Die Sonne begleitet uns größtenteils in den Abend. Nur im Norden und Nordosten von Deutschland kann es auch mal regnen. In der Nacht verziehen sich diese Schauer dann. Es kann aber besonders an Nord- und Ostsee noch recht windig sein. Ansonsten wird es eine eher ruhige, stellenweise auch sehr kühle Nacht. 15 Grad sind es heute Nacht an der See und um die 5 Grad in manchen Tälern in der Mitte von Deutschland. Und morgen scheint uns dann an vielen Stellen nochmal die Sonne um die Ohren und es geht trocken durch den Sonntag. Temperaturen haben wir dann zwischen 19 und 29 Grad. Und Montag wechseln sich Sonne und Wolken mit einigen Schauern ab. Das Neueste aus unserem Verkehrszentrum. Bitte Vorsicht auf der A49 Kassel Richtung Gießen. Zwischen Edermünde und Felsberg liegen Reifenteile auf allen Fahrstreifen verteilt. Die A1 Lübeck Richtung Bremen. Zwischen Hamburg-Billstedt und Hamburg-Stillhorn 8 Kilometer stockender Verkehr. Die A6 Nürnberg Richtung Pilsen ist zwischen Amberg West und Amberg Süd wegen eines defekten PKW im Baustellenbereich gesperrt. Dadurch staut sich es aktuell auf 4 Kilometern Länge. Die A7 Flensburg Richtung Hannover ist zwischen Hamburg-Stellingen und Heimfeld wegen Bauarbeiten bis Montag früh gesperrt. A7 Fulda Richtung Würzburg zwischen Fuldaer Dreieck und Bad Rückenau Wildflecken 7 Kilometer Stau und stockender Verkehr ab der Raststätte Utrichshausen. Es geht weiter. Die A44 Kassel Richtung Dortmund ist zwischen Diemelstadt und Marsberg wegen Bauarbeiten bis Montagmorgen etwa um 5 Uhr gesperrt. Der Verkehr wird solange ab Diemelstadt über die B252 und die B7 umgeleitet. A643 Mainz Richtung Wiesbaden zwischen Wiesbaden-Eppelallee und Wiesbaden-Dotzheim 2 Kilometer Stau. Und am Schiersteiner Kreuz sind die Verbindungen zur A66 gesperrt. In Richtung Frankfurt wegen einer Baustelle, in Richtung Frauenstein wegen Bergungsarbeiten. A661 Igelsbach Richtung Oberursel zwischen Frankfurt-Friedberger Landstraße und Frankfurt-Eckenheim 2 Kilometer stockender Verkehr. Dann habe ich noch eine Meldung für die B27 Witzenhausen-Eschwege. Die ist zwischen Ellershausen und Bad Soden-Allendorf in beiden Richtungen nach einem Unfall gesperrt. Bitte das Gebiet weiträumig umfahren.
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6: Schönes Wochenende. Ich freue mich sehr, dass wir wieder zusammen in den Samstagabend feiern. Dafür können Sie wie jeden Samstag Ihre Musikwünsche gerne zuschicken. Geht ganz leicht per Mail an schlagerparty@ard.de oder Sie rufen kostenfrei an 0800 4x die 7 und die 224. So, und wir wissen ja, wie das auf Partys gerne mal läuft, ne? Da geht es auch ganz viel um Liebe. Ist vor allem gut, wenn man sich damit auskennt, ne? Was weißt du schon von Liebe? Das ist Simone.
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0: Also ich habe mich schon locker gemacht. Leslie Gore sorgt dafür, dass wir uns zu langsam warm machen für die große Samstagabendparty. So, und wenn bei Ihnen heute auch gefeiert wird, Sie vielleicht gerade schon auf dem Weg zur Party sind oder demnächst loswollen, so ein bisschen Warm-up schadet ja nicht in der ARD-Schlagerparty. Und wenn Sie einen Musikwunsch haben, vielleicht noch einen Gruß dazu, melden Sie sich gerne. Geht ganz einfach per Mail an schlagerparty@ard.de. Oder natürlich auch per WhatsApp-Sprachnachricht unter der 069 155 und 4x4.
1: Mein Name ist Walter Schmidt aus Alsfeld-Berfa. Für die Schlagerparty am Samstagabend wünsche ich mir das Lied Dein Herz, das muss aus Gold sein. Grüßen möchte ich alle, die mich kennen und heute Abend hören. Danke und für alle wünsche ich eine wunderschöne Zeit.

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Ja, nicht nur sie tanzen da. Auch die Fragezeichen über unseren Köpfen tanzen da gerade in der ARD-Schlagerparty. Kincaid. Hä? Singen die nicht sonst eigentlich auf Englisch, werden Sie sich jetzt fragen? Ja und nein. Es gibt nämlich sowohl auch die englische als auch die deutsche Version, haben wir ja gerade gemerkt, ne?

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1: So, die Nachmittagsspiele sind alle durch. Gerade eben ist die letzte Partie abgepfiffen worden. Und wir schauen mal auf die Ergebnisse. Bayer Leverkusen, Union Berlin, 4:0 steht's am Ende. Borussia Mönchengladbach gegen den SV Elversberg, 3:4. Der SC Paderborn gegen den SC Freiburg, 0:1 steht's am Ende. Dann die TSG Hoffenheim gegen Borussia Dortmund. 2:3 steht es am Ende. Und Werder Bremen gegen den RB Leipzig. 3:1 ist es ausgegangen. Und heute Abend um 18:30 trifft dann Schalke 04 auf Bayern München.
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1: Das Neueste aus unserem Verkehrszentrum. Bitte Vorsicht erstmal auf der A3 Köln Richtung Frankfurt. Zwischen Dietz und Limburg Nord liegt ein Metallteil auf der Fahrbahn. A1 Lübeck Richtung Bremen, zwischen Hamburg-Billstedt und Hamburg-Stillhorn, 8 Kilometer stockender Verkehr. Die A7 Flensburg Richtung Hannover ist zwischen Hamburg-Stellingen und Heimfeld wegen Bauarbeiten bis Montag früh gesperrt. Die A44 Kassel Richtung Dortmund ist zwischen Diemelstadt und Marsberg ebenfalls wegen Bauarbeiten bis Montagmorgen etwa um 5 Uhr gesperrt. Der Verkehr wird so lange ab Diemelstadt über die B252 und die B7 umgeleitet. A643 Mainz Richtung Wiesbaden, zwischen Wiesbaden-Eppelallee und Wiesbaden-Dotzheim 2 Kilometer Stau. Und am Schiersteiner Kreuz sind die Verbindungen zur A66 gesperrt, in Richtung Frankfurt wegen einer Baustelle und in Richtung Frauenstein wegen Bergungsarbeiten. A661 Egelsbach Richtung Boursel, zwischen Frankfurt-Friedberger Landstraße und Frankfurt-Eckenheim 2 Kilometer stockend im Moment.
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1: Schönes Wochenende von mir. Wer hätte das gedacht, dass Wein aus Deutschland nicht nur unsere Ohren ordentlich durchspült, sondern auch gleich mal die britischen Ohren. Ich sag nur, Drinking Wine, Feeling Fine, war nicht nur bei uns in Deutschland letztes Jahr ein großer Hit von Vincent Groß und Olaf dem Flipper. Mega Ohrwurm einfach, sondern eben auch in Großbritannien, ja sogar international. Und es funktioniert einfach immer noch.

0: So, das Gefühl ist schon mal der Wahnsinn in der ARD-Schlagerparty. Damit sind die, ja, ich sag mal, ersten Voraussetzungen erfüllt für diesen Samstagabend. Und ich hoffe, bei Angela sorgen wir jetzt für ganz viel Fieber. Nee, nicht Kopffieber. Mambo-Fieber.
1: Ich wünsche mir für meine ganze Familie, euer Team und meine Freundin und alle, die mich kennen, alle, die mich lieb haben, von Stefanie Hagel, Mambo-Fieber. Das Lied ist so cool. Danke, eure liebe Angela aus Pößneck.

Ketchup auf Pommes muss. Aber mit Ketchup tanzen, da war ich persönlich ja immer viel zu unbegabt zu. Ich bin ja so ein richtiger Körperklaus, was Tanzen angeht. Also lustig bewegen geht, aber alles andere ist schon auch schwierig. Wie gut, dass Las Ketchup dafür gesorgt haben, dass die Welt um einen Tanz reicher geworden ist. Den Ketchup-Song haben wir im Sommer 2002 alle getanzt und das war längst bevor es irgendwie Social-Media-Trends auf TikTok oder ähnliches gab. Alle haben mitgemacht, wenn das Lied irgendwo lief und keiner wusste so richtig wieso. Ist heute nicht anders. Christoph Maigott aus Bienenkopf hat an schlagerparty@ard.de gemeldet und wünscht sich den Ketchup-Song. Das machen wir gerne.

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6: Uhr. Polizei findet 12 Sprengsätze an Stromtrassen in Sachsen. Abschiedsfeier für Hanauer Oberbürgermeister Kaminski. Aufsteiger Elversberg gewinnt auch zweites Bundesligaspiel. Das Wetter in der Nacht stellenweise Nebel, 11 bis 6 Grad. Mein Name ist Stefan Schiebelhut. Es gibt neue Details zu den mutmaßlichen Sabotageversuchen an Stromleitungen in Sachsen. Dort waren in den Landkreisen Görlitz und Bautzen Sprengvorrichtungen entdeckt worden. Aus der Nachrichtenredaktion Sivilay Sace.
7: An 2 Umspannwerken wurden insgesamt 12 Sprengsätze gefunden. Alle selbst gebaut, sagen die Ermittler. Das Ziel? Kurzschlüsse an Hochspannungsleitungen auslösen. Das hat aber nicht geklappt. Spezialisten vom Landeskriminalamt konnten die Sprengsätze rechtzeitig entschärfen. Ob diese Anschlagsversuche mit den Sabotagefällen in Brandenburg und Nordrhein-Westfalen zu tun haben, ist noch unklar. Dort soll ein 48-Jähriger aus NRW dahinter stecken. Die Fahndung nach ihm läuft.
6: Vor dem Hintergrund der Krise bei Volkswagen hat Bundeskanzler Merz davor gewarnt, dass weitere Arbeitsplätze in der Industrie verloren gehen. Bei einer CDU-Wahlkampfveranstaltung in Niedersachsen sagte er, Volkswagen stehe beispielhaft für die schwierige Lage der Automobilindustrie. Den Trend dort wolle und müsse man stoppen. Der VW-Aufsichtsrat hatte diese Woche den Abbau von rund 50.000 Jobs beschlossen. Abschiedsfeier für den langjährigen Hanauer Oberbürgermeister Kaminski. Nach 23 Jahren im Amt geht der 66-Jährige Ende des Monats in den Ruhestand. Aus Hanau, hr-Reporter Heiko Schneider.
8: Rund 600 geladene Gäste aus Bundes-, Landes- und Kommunalpolitik haben sich am Nachmittag von Kaminski verabschiedet. Hessens Innenminister Prosek dankte Kaminski für seinen Einsatz für die Stadt Hanau. Kaminskis Abschied sei auch ein Einschnitt für das Land Hessen. Im Rahmen der Abschiedsfeier ist der 66-Jährige zum Ehrenbürger der Stadt ernannt worden. Außerdem trug er sich ins Goldene Buch ein. Der SPD-Politiker ist dienstältester Oberbürgermeister des Landes. Nach 23 Jahren war er nicht mehr zur Wahl angetreten.
6: In der Fußball-Bundesliga hat Aufsteiger Elversberg auch sein zweites Spiel gewonnen. Die Mannschaft besiegte Mönchengladbach mit 4:3. Aus Mönchengladbach ARD-Sportreporter Tim Wichmann.
9: Dabei hatten die Gladbacher doch etwas glücklich, wenn auch nicht unverdient, mit 3:1 geführt nach einer Stunde. Aber das ist eben nicht irgendein Aufsteiger. Die SV Elversberg, nachdem der Trainer sogar auf die Tribüne geschickt wurde, Vincent Wagner wegen Meckerns, legte seine Mannschaft erst richtig los. Freistoßtor von Felix Keidel und dann Doppelpack Maurice Krattenmacher in der Nachspielzeit mit dem 4:3 Siegtreffer. Zweiter Sieg im zweiten Bundesligaspiel.
6: Die weiteren Ergebnisse: Leverkusen Union Berlin 4:0, Paderborn Freiburg 0:1, Hoffenheim Dortmund 2:3 und Bremen Leipzig 3:1. Überraschung beim Qualifying für den großen Preis von Italien in der Formel 1. Alpinenpilot Pierre Gasly hat sich für das Rennen morgen in Monza die Pole Position gesichert. Der Franzose verwies Mercedes-Pilot George Russell auf Rang 2. Dritter wurde Oscar Piastri im McLaren. Die Ferrari-Piloten Charles Leclerc und Lewis Hamilton starten von den Plätzen 4 und 5. Das waren die Nachrichten.
10: Das Wetter für Deutschland. Ja, die Sonne begleitet uns überwiegend in den Abend. Nur im Norden und Nordosten von Deutschland kann es auch mal einen Regenschauer geben. Und es können auch dichtere Wolken unterwegs sein. In der Nacht verziehen sich die Schauer dann. Es kann aber besonders an Nord- und Ostsee noch recht windig sein. Ansonsten wird es eine ruhige, stellenweise auch sehr kühle Nacht. 15 Grad sind heute Nacht an der See und um die 5 Grad in manchen Tälern in der Mitte von Deutschland. Und morgen scheint uns an vielen Stellen nochmal die Sonne um die Ohren und es geht trocken durch den Sonntag. Temperaturen haben wir dann zwischen 19 Grad an der Küste und 29 Grad ganz im Süden. Und am Montag gibt es einen Wechsel aus Sonne und Wolken. Einige Schauer können auch dabei sein. Das Neueste aus unserem Verkehrszentrum. Bitte Vorsicht erstmal auf der A5 Frankfurt Richtung Kassel. Zwischen Frankfurt-Westhafen und dem Westkreuz liegen mehrere Spanngurte auf der Fahrbahn. Dann Vorsicht auf der A661 Igelsbach Richtung Oberursel. Zwischen Bad Homburg und Oberursel liegt eine Radkappe auf der Fahrbahn. Wir schauen, was sonst so los ist und gucken auf die A1 Lübeck Richtung Bremen. Zwischen Hamburg-Billstedt und Hamburg-Stillhorn 3 Kilometer stockender Verkehr. Die A7 Flensburg Richtung Hannover ist zwischen Hamburg-Stellingen und Heimfeld wegen Bauarbeiten bis Montag früh gesperrt. Dann die A44 Kassel Richtung Dortmund. Die ist zwischen Diemelstadt und Marsberg wegen Bauarbeiten ebenfalls bis Montagmorgen etwa um 5 Uhr gesperrt. Der Verkehr wird solange ab Diemelstadt über die B252 und die B7 umgeleitet. A661 Igelsbach Richtung Oberursel. Zwischen Frankfurt-Friedberger Landstraße und Frankfurt-Eckenheim 2 Kilometer stockender Verkehr. Die B15 Landshut Richtung Saalhaupt ist zwischen Schilling Süd und Schilling Nord nach einem Unfall im Moment voll gesperrt. Die A5 Heidelberg Richtung Darmstadt, die Abfahrt Hirschberg ist nach einem Unfall gesperrt. Und noch die A24 Hamburg Richtung Schwerin ist zwischen Schwarzenbeek-Grande und Thalkau wegen einer Baustelle bis Montag früh gesperrt.
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10: Ich hoffe doch sehr, Sie sind nicht müde, sondern fit für diesen Samstagabend. Deutschlands größte Party wird heute gefeiert, natürlich mit Ihren Musikwünschen. Dafür können Sie gern kostenfrei anrufen unter der 0800 4x die 7 und die 224 oder Sie mailen einfach an schlagerparty@ard.de. Ja, von wegen müde. Zumindest bei Julian David könnte ich mir vorstellen, dass er vielleicht noch ein bisschen müde ist. Gestern war er bei der Goldenen Henne in Leipzig zu Gast und so wie das aussah, ja, ist es spät geworden. Liebe Grüße an der Stelle, wir feiern heute direkt weiter.
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0: Noch eine aktuelle Meldung aus unserem Verkehrszentrum. Vorsicht auf der A5 Frankfurt-Darmstadt. Zwischen Zeppelinheim und Langenmöhrfelden sind Personen auf der Fahrbahn unterwegs. Dort bitte aufpassen.
1: Wie?

0: Ja, nicht nur draußen, weht zum Teil ganz schön Wind. Auch hier in der ARD-Schlagerparty geht Wind durchs Radio. Die Gruppe Wind, mein Kompliment. Und wenn Sie Komplimente machen wollen, können Sie das natürlich sehr gerne mit Ihren eigenen Worten machen. Rufen Sie einfach kostenfrei an unter der 0800 4x7 und die 224 oder mailen Sie an schlagerparty@ard.de. Genauso hat es der Helmut Künzel aus Hesse-Schlichtenau gemacht. Er schreibt, lieber Herrscher, für die ARD-Schlagerparty wünsche ich mir die Amigos. Liebe Grüße an alle aus Hesse-Schlichtenau. Ja, vielen Dank dafür. Liebe Grüße zurück. Und für die Amigos ist auch angerufen worden.
1: Roswitha Schade aus Gernsheim am Rhein. Ich hätte gern das Lied von den Amigos, Cleopatra.

Er hat nichts verlernt. Das ist Mark Medlock mit seinem neuen Hit in der ARD Schlagerparty. Back into the Sun. Muss man sich mal klar machen. Das war 2007, als Mark Medlock Deutschland sucht den Superstar gewonnen hat. Das ist jetzt also fast 20 Jahre her. Und man kann sagen, er hat nichts vom typischen Mark Medlock Sound verlernt. Und Deutschland sucht den Superstar hat viele Künstler groß gemacht. 2 Jahre später nämlich Vanessa Neigert. Sie hat schon damals viele Schlagerklassiker gesungen und heute klingt sie so. Du hast mein Wort. So heißt ihre aktuelle in der ARD Schlagerparty.

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1: Das Neueste aus unserem Verkehrszentrum. Vorsicht, auf der A5 Frankfurt Richtung Kassel. Zwischen dem Nordwestkreuz Frankfurt und Bad Homburger Kreuz liegt eine Decke auf der Fahrbahn. Dann Vorsicht auf der A5 Kassel Richtung Frankfurt. Zwischen Bad Homburger Kreuz und dem Nordwestkreuz Frankfurt steht außerdem ein defektes Fahrzeug auf dem rechten Fahrstreifen. A1 Lübeck Richtung Bremen. Zwischen Hamburg-Billstedt und Hamburg-Stillhorn 3 Kilometer stockender Verkehr. A5 Heidelberg Richtung Darmstadt. Die Abfahrt Hirschberg ist nach einem Unfall voll gesperrt. Die A7 Flensburg Richtung Hannover ist zwischen Hamburg-Stellingen und Heimfeld wegen Bauarbeiten bis Montag früh gesperrt. Die A24 Hamburg Richtung Schwerin ist zwischen Schwarzenbeck-Grande und Thalkau wegen einer Baustelle bis Montag früh ebenfalls gesperrt. Dann haben wir noch eine Sperrung bis Montag früh. Die A44 Kassel Richtung Dortmund ist zwischen Diemelstadt und Marsberg wegen Bauarbeiten gesperrt. Der Verkehr wird ab Diemelstadt über die B252 und die B7 umgeleitet. Und die B15 Landshut Richtung Saalhaupt ist zwischen Schilling Süd und Schilling Nord nach einem Unfall gesperrt.
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1: Schönen guten Abend zusammen. Nicht alles, was man anderen zuwirft, bleibt auch da. Manchmal kommt es auch wieder zurück. Wer andere schon mal angelächelt hat und Lächeln zurückbekommen hat, weiß, wovon ich rede. Wo man hingegen lieber ganz schnell mal den Kopf einziehen sollte, wenn ein Boomerang geflogen kommt. Der ist echt schnell und wirbelt ohne Rücksicht auf Verluste durch die Gegend. Ja, Jay Kahn ist da ein bisschen humaner gegen, ne?
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0: Aber guck mal, das mit dem Trompete spielen am Samstagabend in der ARD Schlagerparty funktioniert auch schon mal. Ich hoffe, Sie haben Spaß, Sie haben Freude. Ich habe auch schon ganz, ganz viele Mails gelesen heute Abend und weiß, was Sie teilweise so machen. Aber wenn Sie es noch nicht geschrieben haben, dann schreiben Sie gerne an schlagerparty@ard.de. Da können Sie jetzt gerne noch einen schnellen Musikwunsch schicken oder Sie rufen kostenfrei an 0800 4x die 7 und die 224.
1: Hallo ihr lieben Schlagerhörer, hier ist Renate Hollensen aus Buchholz. Ich wünsche mir für alle, die mich kennen und auch lieben, das Lied von Florian Silbereisen, der Schutzengel. Ich danke euch von ganzem Herzen, ihr seid ein ganz tolles Team.

Was heißt hier bitteschön? Es war wunderbar. Wir kommen doch gerade erst richtig in Fahrt in der ARD-Schlagerparty am Samstagabend. Und in Fahrt kommen ist das Stichwort. Grüße an der Stelle mal an alle Taxifahrer bei uns in Hessen, die heute Abend unterwegs sind. Nicht nur einfach so, sondern ja vor allem für uns. Ne? Wenn wir von der Party nach Hause kommen wollen, dann sind ja die Taxifahrer immer der erste Ansprechpartner, wo wir uns hinwenden, damit wir gut und sicher ankommen. Und Thomas Zimmermann aus Riedstadt hat gemailt, sitzt auch im Taxi und er wünscht sich Ryan Paris von uns an diesem Samstagabend und grüßt an der Stelle auch ganz, ganz lieb alle Taxifahrer-Kollegen bei sich in Darmstadt. Da schließen wir uns natürlich sehr, sehr gerne an und feiern das Leben so ein bisschen hinterm Lenkrad.

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1: Polizei findet 12 Sprengsätze an Stromtrassen in Sachsen. Merz warnt vor Arbeitsplatzabbau in der Industrie. Aufsteiger Elversberg gewinnt auch zweites Bundesligaspiel. Das Wetter in der Nacht stellenweise Nebel, 11 bis 6 Grad. Mein Name ist Stefan Schiebelhut. Es gibt neue Details zu den mutmaßlichen Sabotageversuchen an Stromleitungen in Sachsen. Dort waren in den Landkreisen Görlitz und Bautzen Sprengvorrichtungen entdeckt worden. Aus der Nachrichtenredaktion Sevilay Sace.
2: An 2 Umspannwerken wurden insgesamt 12 Sprengsätze gefunden. Alle selbst gebaut, sagen die Ermittler. Das Ziel? Kurzschlüsse an Hochspannungsleitungen auslösen. Das hat aber nicht geklappt. Spezialisten vom Landeskriminalamt konnten die Sprengsätze rechtzeitig entschärfen. Ob diese Anschlagsversuche mit den Sabotagefällen in Brandenburg und Nordrhein-Westfalen zu tun haben, ist noch unklar. Dort soll ein 48-Jähriger aus NRW dahinter stecken. Die Fahndung nach ihm läuft.
1: Vor dem Hintergrund der Krise bei Volkswagen hat Bundeskanzler Merz davor gewarnt, dass weitere Arbeitsplätze in der Industrie verloren gehen. Bei einer CDU-Wahlkampfveranstaltung in Niedersachsen sagte er, VW stehe beispielhaft für die schwierige Lage der Automobilindustrie. Den Trend dort wolle und müsse man stoppen. Der VW-Aufsichtsrat hatte diese Woche den Abbau von rund 50.000 Jobs beschlossen. Bei Seligenstadt im Kreis Offenbach hatte es heute Nachmittag einen schweren Verkehrsunfall gegeben. Nach ersten Erkenntnissen der Polizei wollte ein 71-jähriger Fahrer mit seinem Auto auf einer Landstraße möglicherweise wenden. Dabei stieß er mit einem nachfolgenden Auto zusammen. Der 71-Jährige wurde schwer verletzt, 3 Insassen, unter ihnen ein 3-jähriges Kind, leicht. In dem anderen Auto wurden eine Beifahrerin schwer und der Fahrer leicht verletzt. In der Fußball-Bundesliga hat Aufsteiger Elversberg auch sein zweites Spiel gewonnen. Die Mannschaft besiegte auswärts Mönchengladbach mit 4:3. Die weiteren Ergebnisse: Paderborn-Freiburg 0:1, Hoffenheim-Dortmund 2:3, Leverkusen-Union-Berlin 4:0 und Bremen-Leipzig 3:1. In Runde 2 des DFB-Pokals muss Fußball-Bundesligist Eintracht Frankfurt beim Ligarivalen Hamburger SV antreten. Zweitligist Darmstadt 98 spielt bei Bundesliga-Aufsteiger SV Elversberg. Das hat die Auslosung im Deutschen Fußballmuseum in Dortmund ergeben. Titelverteidiger Bayern München empfängt Zweitligist Magdeburg. Die Spiele werden Ende Oktober ausgetragen. Beim Qualifying für den Großen Preis von Italien in der Formel 1 hat es eine Überraschung gegeben. Alpinpilot Pierre Gasly hat gewonnen und startet damit beim Rennen morgen in Monza von der Pole Position. ARD-Sportreporterin Lena Bergmann.
3: Der favorisierte George Russell im Mercedes wird nur Zweiter und bei den McLaren ist diesmal Oscar Piastri vorne als Dritter. Es war eine eigenartige Qualifikation, die Top-Teams konnten allesamt nicht richtig abliefern. Vor den Augen der zahlreichen Tifosi wäre Ferrari sogar beinahe frühzeitig ausgeschieden. Startplatz 4 und 5 wurden es am Ende noch für Charles Leclerc und Lewis Hamilton beim Heimspiel von Ferrari am Sonntag um 15 Uhr.
1: Das waren die Nachrichten.
4: Das Wetter für Deutschland. Ja, mit so ein bisschen Restsonne geht's jetzt in diesen Abend. Im Norden und Nordosten hängen auch Wolken oder vielleicht auch einzelne Schauer im Sichtfeld rum. Aber in der Nacht verziehen sich diese Schauer. Es kann besonders an Nord- und Ostsee noch recht windig sein. Ansonsten wird's eine ruhige, stellenweise auch sehr kühle Nacht. 15 Grad sind es heute Nacht an der See und um die 5 Grad in manchen Tälern in der Mitte von Deutschland. Morgen scheint uns dann an vielen Stellen nochmal die Sonne um die Ohren und es geht trocken durch den Sonntag. Temperaturen haben wir dann zwischen 19 und 29 Grad. Und Montag gibt es einen Wechsel aus Sonne und Wolken. Einige Schauer sind auch dabei. Das Neueste aus unserem Verkehrszentrum. Bitte Vorsicht auf der A49 Kassel Richtung Gießen. Zwischen Baunatal Süd und Edermünde liegt eine Radkappe auf der Fahrbahn. Die A7 Flensburg Richtung Hannover ist zwischen Hamburg-Stellingen und Heimfeld wegen Bauarbeiten bis Montag früh gesperrt. Dann die A24 Hamburg Richtung Schwerin, die ist zwischen Schwarzenbeck-Grande und Thalkau wegen einer Baustelle ebenfalls bis Montag früh gesperrt. Die A44 Kassel Richtung Dortmund ist zwischen Diemelstadt und Marsberg wegen Bauarbeiten und jetzt raten Sie mal, bis Montag früh etwa um 5 Uhr gesperrt. Der Verkehr wird ab Diemelstadt über die B252 und die B7 umgeleitet. Die A70 Schweinfurt-Werneck Richtung Bamberg, die ist zwischen Knetzgau und Eltmann wegen Tunnelwartungsarbeiten im Moment voll gesperrt. Es geht weiter, die B26 Schweinfurt Richtung Bamberg ist in Höhe Eltmann nach einem Unfall voll gesperrt. Und die B426 Gernsheim-Höchstem-Odenwald ist zwischen Lenkfeld und Zipfen nach einem Unfall in beiden Richtungen gesperrt. Bitte umfahren Sie dieses Gebiet möglichst weiträumig.
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4: Ein tolles Wochenende. Wenn Sie Lust haben, das Tanzbein zu schwingen oder vielleicht auch einfach nur Lust haben, sich ein bisschen treiben zu lassen, hier sind Sie in jedem Fall goldrichtig. Wir feiern bis Mitternacht in der ARD-Schlagerparty. Und auch wenn im Sommer langsam die Puste ausgeht, die vielen zum Teil sehr heißen Sommernächte feiern wir jetzt nochmal mit Michael Heck.
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Cool and the Gang in der ARD Schlagerparty. 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

0: Das Taxi nach Paris. Das sind die Disco Boys in der ARD Schlagerparty. Ja, und wo wir schon in Frankreich sind, ne, da ist der Weg nach Italien doch auch nicht mehr so wirklich weit. Es gibt jetzt ein bisschen Amore. Ganz, ganz viele haben wirklich gemailt an schlagerparty@ard.de und sich die Rodensteiner gewünscht. Zum Beispiel Ralf Heid aus Fränkisch Krumbach. Dann die Elisabeth Kegel aus Mörlenbach hat noch gemailt. Dann kam gerade noch eine Mail rein von Wiebke Dränger aus Fürth im Odenwald. Also, die Message ist angekommen.
1: Erster Band aus dem Erzgebirge. Ich grüße alle, die mich kennen, und ich wünsche mir Ciao Ciao Amore von den Rodensteinern.

0: das Neueste aus unserem Verkehrszentrum. Die A7 Flensburg Richtung Hannover ist zwischen Hamburg-Stellingen und Heimfeld wegen Bauarbeiten bis Montag früh gesperrt. Die A24 Hamburg Richtung Schwerin ist zwischen Schwarzenbeck-Grande und Teilkau wegen einer Baustelle ebenfalls bis Montag früh gesperrt. Die A44 Kassel Richtung Dortmund ist zwischen Diemelstadt und Marsberg wegen Bauarbeiten ebenfalls bis Montagmorgen etwa um 5 Uhr gesperrt. Der Verkehr wird ab Diemelstadt über die B252 und die B7 umgeleitet. Die A70 Schweinfurt-Werneck-Bamberg ist zwischen Knetzgau und Eltmann wegen Tunnelwartungsarbeiten in beiden Richtungen gesperrt. Die B7 Erfurt-Jena ist zwischen Umferstedt und Frankendorf nach einem Unfall in beiden Richtungen gesperrt. Bitte umfahren Sie diesen Bereich möglichst weiträumig. Die B26 Schweinfurt Richtung Bamberg ist in Höhe Eltmann nach einem Unfall gesperrt. Die B101 Freiberg-Annaberg-Buchholz ist zwischen Großhartmannsdorf und Mittelseida nach einem Unfall in beiden Richtungen gesperrt. Der Rettungshubschrauber ist dort im Einsatz. Und die A4 Kirchheimer Dreieck in Richtung Erfurt ist zwischen Eisenach-Ost und Sättelstedt nach einem Unfall gesperrt.
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0: Wir haben uns noch gar nicht mit den wichtigen Fragen des Tages beschäftigt. Warum gehen, wenn man fliegen kann? Gute Frage. Ja, ehrlich, wie oft bin ich von Partys nach Hause gelaufen? Christina Bach ist da ein bisschen eleganter unterwegs.
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0: Ich muss Christina Bach nochmal abwürgen für eine wichtige Meldung aus unserem Verkehrszentrum. Vorsicht auf der B26 Darmstadt-Aschaffenburg. Zwischen Babenhausen und Aschaffenburg sind 3 Kinder auf der Fahrbahn unterwegs. Bitte passen Sie dort entsprechend auf. So, und ich finde, jeder hat im Leben eine zweite Chance verdient. Deswegen darf Christina Bach nochmal loslegen.

0: 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Matthias Reim weiß, wie Hits funktionieren. Und Klaus Danner weiß, wie Wochenende geht.
1: Hallo, hier spricht der Markus Vogel aus Rott am Inn. Und ich wünsche mir für die Schlagerparty das Lied Ich hab frei um 2:30 vom Klaus Danner. Weil Gott sei Dank haben wir jetzt wieder Wochenende und das Schönste ist Freitag frei um 2:30. Ich wünsche euch alles Gute. Ciao, servus.

So, damit dürfte uns der Ohrwurm für heute Nacht definitiv sicher sein. 1, 2, 3, 4, heute Nacht, da feiern wir. Ja, wir sind heute gut drauf und wollen nicht nach Haus. Anna-Maria Zimmermann hat's auf den Punkt gebracht. Ich wünsche Ihnen in jedem Fall noch eine tolle Party heute. Bis Mitternacht feiern wir in der ARD-Schlagerparty. Mein Name ist Jascha Krümer. Ich wünsche ein schönes Wochenende.

Ich habe noch eine aktuelle Meldung aus unserem Verkehrszentrum. Vorsicht auf der A44 Kassel Richtung Dortmund. Zwischen Kassel-Bad Wilhelmshöhe und Zierenberg liegen Kleidung und ein Bobbycar auf der Fahrbahn. Dort bitte entsprechend aufpassen.

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1: Um 20 Uhr mit Stefan Schiebelhut. In Moskau haben die neuen Gespräche über ein Ende des Ukraine-Kriegs begonnen. Russische Staatsmedien melden, dass der russische Präsident Putin die beiden US-Unterhändler Witkow und Kushner empfangen hat. ARD-Korrespondent Stefan Lack.
2: US-Präsident Donald Trump hatte vor der Reise einen neuen Anlauf zur Beendigung des Ukraine-Kriegs angekündigt, ohne jedoch Einzelheiten zu nennen. Der Besuch in Kiew ist nach bisherigen Planungen für morgen vorgesehen. Kreml-Sprecher Dmitri Peskow erklärte, Russland werde währenddessen eine 72-stündige Waffenruhe für Kiew einhalten. Damit kommt Moskau einer Bitte Washingtons nach.
1: Details zu den Anschlägen auf Umspannwerke in Sachsen. Die Polizei hat dort insgesamt 12 selbstgebaute Sprengvorrichtungen entdeckt. Das haben die Behörden mitgeteilt. Die Sprengsätze sollten offenbar die Stromleitungen beschädigen. Vorher waren schon in Nordrhein-Westfalen und Brandenburg verdächtige Gegenstände an Umspannwerken gefunden worden. Die Polizei fahndet weiter nach einem Tatverdächtigen. Bei einer Wanderung in den Ötztaler Alpen ist eine Frau aus Hessen tödlich verunglückt. Wie die österreichische Polizei mitteilt, war die 75-Jährige mit ihrer Familie in der Geigenkamm-Gebirgskette unterwegs. Sie stürzte demnach an einem steilen Hang etwa 60 Meter in die Tiefe. Trotz eines schnellen Rettungseinsatzes starb sie an ihren schweren Verletzungen. Zweiter Sieg für Aufsteiger Elversberg in der Fußball-Bundesliga. Das Team gewann in Mönchengladbach mit 4:3. Aus der Sportredaktion Matthias Merget.
3: Aufsteiger Elversberg wird zur großen Bundesliga-Attraktion und hat damit schon 6 Punkte auf dem Konto. Leverkusen hat ein überzeugendes 4:0 gegen Union Berlin abgeliefert und damit die Auftaktpleite gegen Elversberg etwas vergessen lassen. Einen Comeback-Sieg durfte Dortmund feiern. Nach einem 0:2 in Hoffenheim gewann der BVB noch mit 3:2. Außerdem schlägt Bremen Leipzig 3:1 und Freiburg siegte in Paderborn mit 1:0.
1: In Runde 2 des DFB-Pokals muss Eintracht Frankfurt beim Ligarivalen Hamburger SV antreten. Zweitligist Darmstadt 98 spielt bei Bundesliga-Aufsteiger Elversberg. Das hat die Auslosung in Dortmund ergeben. Titelverteidiger Bayern München empfängt Zweitligist Magdeburg. Das waren die Nachrichten. Das Wetter: heute Nacht gibt es im Nordosten Deutschlands einzelne Schauer, sonst ist es trocken, es kühlt ab auf 15 bis 5 Grad. Morgen scheint in weiten Landesteilen die Sonne, die Temperaturen steigen auf Höchstwerte zwischen 19 und 29 Grad. Und die Aussichten: am Montag sommerlich mit Sonne und Wolken, im Westen und Süden einzelne Schauer und Gewitter, Dienstag wieder unbeständiger. Die Zeit 20.03 Uhr.
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1: Vorsicht auf der A44 Dortmund Richtung Kassel. In der Auffahrt Kassel-Bad Wilhelmshöhe liegen Kleidung und ein Bobbycar auf der Fahrbahn. Die A4 Kirchheimer Dreieck Richtung Erfurt ist zwischen Eisenach Ost und Sattelstedt nach einem Unfall gesperrt. Die A7 Flensburg Richtung Hannover ist zwischen Hamburg-Stehlingen und Heimfeld wegen Bauarbeiten bis Montag früh gesperrt. Die A24 Hamburg Richtung Schwerin ist zwischen Schwarzenbeck, Grande und Talkau wegen einer Baustelle ebenfalls bis Montag früh gesperrt. Die A44 Kassel Richtung Dortmund ist zwischen Diemelstadt und Marsberg wegen Bauarbeiten bis Montag früh 5 Uhr gesperrt. Die A70 Schweinfurt-Werneck-Bamberg ist zwischen Knetzgau und Eltmann wegen Tunnelwartungsarbeiten in beiden Richtungen gesperrt. Die B7 Erfurt-Jena ist zwischen Umfertstedt und Frankendorf nach einem Unfall in beiden Richtungen gesperrt. Bitte den Bereich weiträumig umfahren. Und die B26 Schweinfurt Richtung Bamberg ist in Höhe Eltmann nach einem Unfall gesperrt. Kommen Sie gut an Ihr Ziel.
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Hier ist Ilona. Ich möchte alle Bewohner in der Schillerstraße grüßen mit dem Lied von Roger Whittaker: Abschied ist ein scharfes Schwert.

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1: Um 21 Uhr mit Stefan Schiebelhut. Neue Gespräche über ein Ende des Ukraine-Kriegs in Moskau. Der russische Präsident Putin empfing am Abend die US-Unterhändler Witkow und Kushner. Sie wollen morgen in die ukrainische Hauptstadt Kiew weiterreisen. Während ihres Besuchs setzt Russland die Angriffe auf Kiew für 3 Tage aus. Neue Details zu den mutmaßlichen Sabotageversuchen an Stromleitungen in Sachsen. Dort waren in den Landkreisen Görlitz und Bautzen Sprengvorrichtungen entdeckt worden. Aus der Nachrichtenredaktion Civilay Sace.
2: An 2 Umspannwerken wurden insgesamt 12 Sprengsätze gefunden, alle selbst gebaut, sagen die Ermittler. Das Ziel? Kurzschlüsse an Hochspannungsleitungen auslösen. Das hat aber nicht geklappt. Spezialisten vom Landeskriminalamt konnten die Sprengsätze rechtzeitig entschärfen. Ob diese Anschlagsversuche mit den Sabotagefällen in Brandenburg und Nordrhein-Westfalen zu tun haben, ist noch unklar. Dort soll ein 48-Jähriger aus NRW dahinter stecken. Die Fahndung nach ihm läuft.
1: Bei einer Wanderung in den Ötztaler Alpen ist eine Frau aus Hessen tödlich verunglückt. Wie die österreichische Polizei mitteilt, war die 75-Jährige mit ihrer Familie in der Geigenkammgebirgskette unterwegs. Sie stürzte demnach an einem steilen Hang etwa 60 Meter in die Tiefe. Trotz eines schnellen Rettungseinsatzes starb sie an ihren schweren Verletzungen. In der Fußball-Bundesliga ist Bayern München bei Aufsteiger Schalke 04 nicht über ein Unentschieden hinausgekommen. Am Ende stand es 0:0. Aus Gelsenkirchen ARD-Sportreporter Holger Dahl.
3: Der deutsche Meister FC Bayern München schießt kein Tor beim Aufsteiger. Schalke mehr oder weniger ohne Torchance, aber mit ganz großem Kampf. Und die Bayern nutzten dann ihre wenigen hochkarätigen Torchancen am Ende nicht. Nach diesem 0:0 auf Schalke geben sie die Tabellenspitze ab. Das wird viele überraschen und Schalke bejubelt ein 0:0.
1: Neuer Tabellenführer ist Freiburg nach einem 1:0 in Paderborn. Außerdem spielten Mönchengladbach-Elversberg 3:4, Hoffenheim-Dortmund 2:3, Leverkusen-Union-Berlin 4:0 und Bremen-Leipzig 3:1. Die deutschen Basketballerinnen haben bei der Heim-WM in Berlin ihren ersten Sieg geholt. Das Team gewann gegen Japan mit 74:58. Das waren die Nachrichten. Das Wetter: heute Nacht gibt es im Nordosten Deutschlands einzelne Schauer, sonst ist es trocken. Es kühlt ab auf 15 bis 5 Grad. Morgen scheint in weiten Landesteilen die Sonne. Die Temperaturen steigen auf Höchstwerte zwischen 19 und 29 Grad. Und die Aussichten: am Montag sommerlich mit Sonne und Wolken, im Westen und Süden einzelne Schauer und Gewitter. Dienstag von Westen gebietsweise Regen. Die Zeit 21.03 Uhr.
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1: Die A7 Flensburg Richtung Hannover ist zwischen Hamburg-Stellingen und Heimfeld wegen Bauarbeiten bis Montag früh gesperrt. Die A24 Hamburg Richtung Schwerin ist zwischen Schwarzenbeck-Grande und Talkau wegen einer Baustelle ebenfalls bis Montag früh gesperrt. Und das Gleiche gilt auch für die A44 Kassel Richtung Dortmund. Sie ist zwischen Diemelstadt und Marsberg wegen Bauarbeiten bis Montag früh 5 Uhr gesperrt. Noch die A648 Eschborn Richtung Frankfurt. Die ist zwischen dem Westkreuz Frankfurt und der Theodor-Heuss-Allee wegen der Fahrraddemo Bike Night gesperrt. Allen unterwegs eine gute und sichere Fahrt.
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Hier ist Andrea Zader aus Siegbach-Dringenstein und ich wünsche mir von den Calimeros, das hast du gut gemacht. Und ich wünsche Ihnen und allen Hörern von der Schlagerparty einen schönen Samstagabend.

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Hallo, hier ist Renate aus Seligenstadt. Ich wünsche mir Aki von Fausto Leali heute in der Schlagerparade.

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1: Um 22 Uhr mit Stefan Schiebelhut. In Moskau haben die neuen Gespräche über ein Ende des Ukraine-Kriegs begonnen. Russische Staatsmedien melden, dass der russische Präsident Putin die beiden US-Unterhändler Witkoff und Kushner empfangen hat. ARD-Korrespondent Stefan Lack.
2: US-Präsident Donald Trump hatte vor der Reise einen neuen Anlauf zur Beendigung des Ukraine-Kriegs angekündigt, ohne jedoch Einzelheiten zu nennen. Der Besuch in Kiew ist nach bisherigen Planungen für morgen vorgesehen. Kreml-Sprecher Dmitri Peskow erklärte, Russland werde währenddessen eine 72-stündige Waffenruhe für Kiew einhalten. Damit kommt Moskau einer Bitte Washingtons nach.
1: Details zu den Anschlägen auf Umspannwerke in Sachsen. Die Polizei hat dort insgesamt 12 selbstgebaute Sprengvorrichtungen entdeckt. Sie sollten offenbar die Stromleitungen beschädigen. Vorher waren schon in Nordrhein-Westfalen und Brandenburg verdächtige Gegenstände an Umspannwerken gefunden worden. Die Polizei fahndet weiter nach einem Tatverdächtigen. Bei Seligenstadt im Landkreis Offenbach hat es heute Nachmittag einen schweren Verkehrsunfall gegeben. Nach ersten Erkenntnissen der Polizei wollte ein 71-jähriger Fahrer mit seinem Auto auf einer Landstraße möglicherweise wenden. Dabei stieß er mit einem nachfolgenden Auto zusammen. Der 71-Jährige sowie die Beifahrerin des anderen Autos wurden schwer verletzt. In der Fußball-Bundesliga ist Bayern München beim Aufsteiger Schalke 04 nicht über ein Unentschieden hinausgekommen. Am Ende stand es 0:0. Aus Gelsenkirchen ARD-Sportreporter Holger Dahl.
3: Schalke verteidigte leidenschaftlich und konnte sich auf einen starken Torwart Loris Karius verlassen. Die wenigen hochkarätigen Bayern-Chancen durch Brown und Kane vereitelte Karius. Bei einem Diaz-Lupfer klärte Kurucay in letzter Sekunde. Aufsteiger Schalke selbst hatte so gut wie keine echte Torchance, bejubelte am Ende aber den hart erkämpften Punkt.
1: Außerdem spielten Paderborn-Freiburg 0:1, Mönchengladbach-Elversberg 3:4, Hoffenheim-Dortmund 2:3, Leverkusen-Union-Berlin 4:0 und Bremen-Leipzig 3:1. In der Handball-Bundesliga hat Melsungen auswärts unentschieden gespielt. In Gummersbach stand es am Ende 31:31. Das waren die Nachrichten. Das Wetter heute Nacht gibt es im Nordosten Deutschlands einzelne Schauer. Sonst ist es trocken. Es kühlt ab auf 15 bis 5 Grad. Morgen scheint in weiten Landesteilen die Sonne. Die Temperaturen steigen auf Höchstwerte zwischen 19 und 29 Grad. Und die Aussichten am Montag sommerlich mit Sonne und Wolken. Im Westen und Süden einzelne Schauer und Gewitter. Dienstag von Westen her gebietsweise Regen und wieder kühler. Die Zeit 22.03 Uhr.
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1: A5 Frankfurt Richtung Kassel. Zwischen dem Westkreuz Frankfurt und dem Nordwestkreuz Frankfurt 2 Kilometer Stau nach einem Unfall auf dem Abbiegestreifen. Die A44 Kassel Richtung Dortmund ist zwischen Diemelstadt und Marsberg wegen Bauarbeiten bis Montag früh etwa 5 Uhr gesperrt. Die A45 Gießen Richtung Dortmund wird zwischen Haiger-Burbach und Willensdorf wegen Markierungsarbeiten von Mitternacht an bis morgen früh 5 Uhr gesperrt. Und die A648 Eschborn Richtung Frankfurt ist zwischen dem Westkreuz Frankfurt und der Theodor-Heuss-Allee wegen der Fahrraddemo Bike Night gesperrt.
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Die heißt Charlotte Romig aus Waldmischelbach. Ich wünsche mir für die ARD Schlagerparty von Karel Gott und Darinka das Lied Fang das Licht und grüße damit alle, die mich kennen.

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Ich heiße Erika Hasenegger, wohne in Seeheim Jugendheim. Ich wünsche mir für den Samstagabend Schlagerparty von Semino Rossi. Ist das Wahnsinn oder Liebe? Ich wünsche allen Hörern und dem ganzen HR4-Team einen schönen Abend.

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1: Um 23 Uhr mit Stefan Schiebelhut. Neue Gespräche über ein Ende des Ukraine-Kriegs in Moskau. Der russische Präsident Putin empfing am Abend die US-Unterhändler Witkow und Kushner. Sie wollen morgen in die ukrainische Hauptstadt Kiew weiterreisen. Während ihres Besuchs setzt Russland die Angriffe auf Kiew für 3 Tage aus. Es gibt neue Details zu den mutmaßlichen Sabotageversuchen an Stromleitungen in Sachsen. Dort waren in den Landkreisen Görlitz und Bautzen Sprengvorrichtungen entdeckt worden. Aus der Nachrichtenredaktion Civilay Sace.
2: An 2 Umspannwerken wurden insgesamt 12 Sprengsätze gefunden, alle selbst gebaut, sagen die Ermittler. Das Ziel? Kurzschlüsse an Hochspannungsleitungen auslösen. Das hat aber nicht geklappt. Spezialisten vom Landeskriminalamt konnten die Sprengsätze rechtzeitig entschärfen. Ob diese Anschlagsversuche mit den Sabotagefällen in Brandenburg und Nordrhein-Westfalen zu tun haben, ist noch unklar. Dort soll ein 48-Jähriger aus NRW dahinter stecken. Die Fahndung nach ihm läuft.
1: Abschiedsfeier für Oberbürgermeister Klaus Kaminski in Hanau. Er geht nach 23 Jahren im Amt Ende des Monats in den Ruhestand. Heute würdigten Vertreter von Stadt und Land den 66-jährigen Nachfolger, wird der 35-jährige SPD-Politiker Maximilian Bieri. In der Fußball-Bundesliga ist Bayern München bei Aufsteiger Schalke 04 nicht über ein Unentschieden hinausgekommen. Am Ende stand es 0:0. Außerdem spielten Paderborn, Freiburg 0:1, Mönchengladbach, Elversberg 3:4, Hoffenheim, Dortmund 2:3, Leverkusen, Union Berlin 4:0 und Bremen, Leipzig 3:1. In der zweiten Bundesliga gewann am Abend Bochum in Dresden mit 2:1. In der zweiten Runde des DFB-Pokals tritt Eintracht Frankfurt bei Hamburger SV an. Beide Teams sind im Pokal schon mehrmals aufeinander getroffen. Aus der Sportredaktion Christian Adolf.
3: 3-mal traf die Eintracht bislang im Pokal auf die Hamburger. Zuletzt 2010 ebenfalls in der zweiten Runde. Frankfurt gewann mit 5:2. Zweitligist Darmstadt 98 bekam kein einfaches Los. Den Lilien wurde von Losfee Bastian Schweinsteiger, der gerade aufstrebende Bundesliga-Aufsteiger Elversberg, zugelost. Darmstadt muss Ende Oktober auswärts bei der SV Elversberg antreten.
1: Titelverteidiger Bayern München empfängt Zweitligist Magdeburg. Die Spiele werden Ende Oktober ausgetragen. Das waren die Nachrichten. Das Wetter: heute Nacht gibt es im Nordosten Deutschlands einzelne Schauer, sonst ist es trocken. Es kühlt ab auf 15 bis 5 Grad. Morgen scheint in weiten Landesteilen die Sonne und die Temperaturen steigen auf 19 bis 29 Grad. Am Montag sommerlich mit Sonne und Wolken, dann auch einzelne Schauer. Es ist 23.03 Uhr.
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1: Vorsicht auf der A661 Egelsbach-Bad Homburg. Zwischen Frankfurt-Friedberger Landstraße und dem Preungesheimer Dreieck läuft ein Mensch auf der Fahrbahn. Die A44 Kassel Richtung Dortmund ist zwischen Diemelstadt und Marsberg wegen Bauarbeiten bis Montag früh 5 Uhr gesperrt. Und ein Hinweis: die A45 Gießen Richtung Dortmund wird zwischen Haiger-Burbach und Willensdorf wegen Markierungsarbeiten ab Mitternacht bis morgen früh 5 Uhr gesperrt. Allen unterwegs eine gute und sichere Fahrt.
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1: Um 0 Uhr mit Stefan Schiebelhut. Die Spektrum-Rakete des bayerischen Herstellers ISA Aerospace ist erfolgreich zu ihrem zweiten Testflug ins All gestartet. Die Rakete hob am Abend vom norwegischen Weltraumbahnhof Andøya ab und erreichte wie erhofft die Erdumlaufbahn. Es ist der erste Flug dieser Art, der von europäischem Boden ausging. Beim ersten Versuch im letzten Jahr war die Spektrum-Rakete nach 30 Sekunden abgestürzt. Details zu mutmaßlichen Sabotageversuchen an Stromleitungen in Sachsen. Dort waren in den Landkreisen Görlitz und Bautzen Sprengvorrichtungen entdeckt worden. Aus der Nachrichtenredaktion Sevilla Sace.
2: An zwei Umspannwerken wurden insgesamt 12 Sprengsätze gefunden. Alle selbst gebaut, sagen die Ermittler. Das Ziel? Kurzschlüsse an Hochspannungsleitungen auslösen. Das hat aber nicht geklappt. Spezialisten vom Landeskriminalamt konnten die Sprengsätze rechtzeitig entschärfen. Ob diese Anschlagsversuche mit den Sabotagefällen in Brandenburg und Nordrhein-Westfalen zu tun haben, ist noch unklar. Dort soll ein 48-Jähriger aus NRW dahinter stecken. Die Fahndung nach ihm läuft.
1: In Moskau sind die neuen Gespräche über ein Ende des Ukraine-Kriegs zu Ende gegangen. Nach 3 Stunden verließen die US-Unterhändler Witkow und Kushner den Kreml, wo sie vom russischen Präsidenten Putin empfangen worden waren. Sie wollen heute in die ukrainische Hauptstadt Kiew weiterreisen. Abschiedsfeier für den langjährigen Hanauer Oberbürgermeister Kaminski. Nach 23 Jahren im Amt geht der 66-Jährige Ende des Monats in den Ruhestand. Aus Hanau HR-Reporter Heiko Schneider.
3: Rund 600 geladene Gäste aus Bundes-, Landes- und Kommunalpolitik haben sich am Nachmittag von Kaminski verabschiedet. Hessens Innenminister Poseck dankte Kaminski für seinen Einsatz für die Stadt Hanau. Kaminskis Abschied sei auch ein Einschnitt für das Land Hessen. Im Rahmen der Abschiedsfeier ist der 66-Jährige zum Ehrenbürger der Stadt ernannt worden. Außerdem trug er sich ins Goldene Buch ein.
1: In der Fußball-Bundesliga ist Bayern München bei Aufsteiger Schalke 04 nicht über ein Unentschieden hinausgekommen. Am Ende stand es 0:0. Außerdem spielten Paderborn-Freiburg 0:1, Mönchengladbach-Elversberg 3:4, Hoffenheim-Dortmund 2:3, Leverkusen-Union-Berlin 4:0 und Bremen-Leipzig 3:1. In der zweiten Bundesliga gewann am Abend Bochum in Dresden mit 2:1. Das waren die Nachrichten. Das Wetter. Heute Nacht kühlt es bis auf 6 Grad in einigen Tälern Nordhessens ab. Am Tag steigen die Temperaturen auf 21 Grad im Upland bis 27 Grad an der Bergstraße. Dabei scheint nach Auflösung von ein paar Nebelfeldern verbreitet die Sonne. Die Aussichten am Montag: Sonne, Wolken und meist trocken bei sommerlichen 25 bis 32 Grad. Am Dienstag im Verlauf von Westen her Regen bis 28 Grad. Es ist jetzt 0:03 Uhr.
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1: Um 1 Uhr mit Milat Kupay. In Sachsen-Anhalt sind heute 1,7 Millionen Wahlberechtigte aufgerufen, einen neuen Landtag zu wählen. Die Wahl ist von ganz besonderem Interesse. Erstmals könnte die vom Verfassungsschutz als rechtsextrem eingestufte AfD in einem Bundesland die Landesregierung stellen. Aus Magdeburg, Jochen Müller.
2: Es ist keine Wahl wie jede andere. Seit Monaten liegt die AfD in Sachsen-Anhalt in allen Umfragen weit vor allen anderen Parteien. Die Stimmung in Sachsen-Anhalt hat sich unterdessen aufgeheizt. Die Polizei registrierte mehr als 120 wahlbezogene Straftaten, unter anderem Bedrohungen und Körperverletzungen. Innenministerin Tamara Zieschang wollte auch für den Wahlabend Ausschreitungen nicht ausschließen. Die gesamte Landespolizei sowie Hundertschaften aus anderen Bundesländern sind im Einsatz.
1: Die Gespräche zwischen dem russischen Präsidenten Putin und den US-Unterhändlern Witkow und Kushner in Moskau sind beendet. Konkrete Einzelheiten zu dem Treffen sind bislang nicht öffentlich. Putins Berater Ushakov bezeichnete die Gespräche jedoch als konstruktiv. Trump hatte im Vorfeld angekündigt, Witkow und Kushner wollten neue Vorschläge zur Beendigung des Krieges in der Ukraine vorlegen. Als nächste Station für Kushner und Witkow ist Kiew vorgesehen. Das deutsche Raumfahrtunternehmen ESA Aerospace hat einen neuen Startversuch mit seiner Trägerrakete erfolgreich abgeschlossen. Die Spectrum hob um 22.12 Uhr vom norwegischen Weltraumbahnhof Andøya ab und erreichte wie erhofft die Erdumlaufbahn. Es ist der erste Orbitalflug, der von europäischem Boden ausging. Im Topspiel der Fußball-Bundesliga hat es am Abend keinen Sieger gegeben. Schalke und Bayern München trennten sich 0:0. Aus der Sportredaktion Stefanie Lavoie.
3: Der Meister war überlegen, doch der Aufsteiger trotzte den Bayern mit Leidenschaft und einem überragenden Torhüter Loris Karius. Damit sind die Bayern seit September 24 erstmals nicht mehr Spitzenreiter. Tabellenführer ist Freiburg nach dem 1:0 in Paderborn. Dortmund drehte die Partie in Hoffenheim und machte aus einem 0:2 ein 3:2. Ein Comeback auch für Elversberg. Der Aufsteiger siegte in Mönchengladbach durch ein Tor in der Nachspielzeit mit 4:3. Leverkusen gewann gegen Union Berlin 4:0. Aufopferungsvoll kämpfende Bremer besiegten Leipzig überraschend deutlich mit 3:1.
1: Und im Abendspiel der zweiten Liga hat Bochum in Dresden mit 2:1 gewonnen. Das waren die Nachrichten. Das Wetter in Deutschland. Im Norden und Osten vereinzelt Schauer, sonst locker bewölkt, bis klar, an den Küsten Sturmböen, minimal 15 bis 6 Grad. Tagsüber Sonne und Wolken im Wechsel, in der Südhälfte oft sonnig, maximal 19 bis 29 Grad. Am Montag heiter bis wolkig bei 21 bis 32 Grad. Es ist 1.03 Uhr.
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1: Um 2 Uhr mit Milat Kupay. In Sachsen-Anhalt wird heute ein neuer Landtag gewählt. Knapp 1,7 Millionen Wahlberechtigte sind zur Stimmabgabe aufgerufen. Aus der Nachrichtenredaktion Torben Müller.
2: Wie stark schneidet die AfD ab? Kommt sie erstmals an die Regierung? Das sind die Fragen, die heute in Deutschland und auch im Ausland viele Beobachter interessieren. Die in Sachsen-Anhalt vom Verfassungsschutz als rechtsextremistisch eingestufte Partei mit ihrem Spitzenkandidaten Siegmund hat es zu ihrem Ziel erklärt, eine Alleinregierung zu stellen. Die Umfragen sahen die AfD zwar deutlich vor der CDU von Ministerpräsident Schulze, zur absoluten Mehrheit fehlte demnach aber ein Stück.
1: Die Gespräche zwischen dem russischen Präsidenten Putin und den US-Unterhändlern Witkow und Kushner in Moskau sind beendet. Konkrete Einzelheiten zu dem Treffen sind bislang nicht veröffentlicht. Putins Berater Ushakov bezeichnete die Gespräche jedoch als konstruktiv. Trump hatte im Vorfeld angekündigt, Witkow und Kushner wollten neue Vorschläge zur Beendigung des Krieges in der Ukraine vorlegen. Als nächste Station für Kushner und Witkow ist Kiew vorgesehen. Der Bund unterstützt das Land Berlin bei den Ermittlungen zum Hackerangriff auf Teile der Verwaltung. Nach Angaben des Bundesinnenministeriums sind unter anderem das Bundeskriminalamt und der Verfassungsschutz beteiligt. Eine kriminelle Hackergruppe hatte gestern mehr als 1,4 Millionen Dateien im Darknet veröffentlicht, darunter Personalakten aus dem Berliner Verwaltungsbetrieb, Protokolle und Passwörter. Der Tagesspiegel berichtet, es seien auch Daten besonders schützenswerter Einrichtungen veröffentlicht worden, darunter die von Heizkraftwerken, Tanklagern, Notstromanlagen und Umspannwerken. Eine Rakete des bayerischen Raumfahrt-Startups ESA Aerospace ist zu einem Testflug gestartet. Die unbemannte Trägerrakete Spectrum hob kurz nach 22 Uhr vom norwegischen Weltraumbahnhof Andøya ab. Aus der Nachrichtenredaktion Ronald Lessig.
3: Nach Angaben des Unternehmens erreichte die 28 Meter lange Rakete eine erdnahe Umlaufbahn. Sie hat 5 kleine Satelliten zu wissenschaftlichen Zwecken an Bord. Beim ersten Startversuch im Frühjahr vergangenen Jahres war der Flugkörper nach 30 Sekunden ins Meer gestürzt. Bundesforschungsministerin Baer erklärte, dass eine deutsche Trägerrakete nun den Erdorbit erreicht habe, sei ein Meilenstein. Bundeskanzler Merz sprach vom Beginn einer neuen